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6: Für die Meldungen im Studio Michael Miem. Die Sozialausgaben sind im vergangenen Jahr auf fast ein Drittel der Wirtschaftsleistung in Deutschland gestiegen. Laut Bundesregierung gab es Ausgabensteigerungen in allen Sozialversicherungssystemen, alleine bei der gesetzlichen Krankenversicherung fast 8%, bei der Pflegeversicherung über 11%, bei der Rentenversicherung rund 6%. Handwerkspräsident Jörg Dietrich drängt auf eine schnelle Abschaffung des Sonntagsbackverbots für Bäcker und Konditoren. Die Aufhebung sei bereits im Koalitionsvertrag vereinbart, müsse nun aber endlich umgesetzt werden. Dietrich kritisierte, dass Tankstellen sonntags Teiglinge aufbacken dürften, während Handwerksbäcker dabei eingeschränkt seien. Er sprach von einer großen Ungerechtigkeit und forderte ein Ende der weiteren Diskussionen. An der französischen Atlantikküste bei Bordeaux sind wegen eines sich weiter ausbreitenden Waldbrandes inzwischen rund 10.000 Touristen und etwa 1.000 Anwohner vorsorglich evakuiert worden. Betroffen sind Urlauber aus 8 Ferienzentren und von 3 Campingplätzen. Nach Angaben der Präfektur wurde bislang niemand verletzt. Die Einsatzkräfte kämpfen weiter gegen die Flammen. Der Krieg zwischen den USA und dem Iran treibt die Ölpreise weiter nach oben. Der Preis für ein Barrel der Nordseesorte Brent stieg zeitweise auf über $98 und damit weiter in Richtung der Marke von $100.
7: Steigende Ölpreise treiben auch Benzin und Diesel in Deutschland weiter nach oben. Bei uns ist der Sprit deutlich teurer als in den europäischen Nachbarländern. Kritiker sprechen von einem Paradies für Mineralölkonzerne, die kräftig Kasse machen. Auch der Staat freut sich über hohe Spritpreise, weil dann wieder höhere Steueranteile in die Kassen zurückfließen. Inzwischen wird die Forderung nach staatlich vorgegebenen Preisobergrenzen immer lauter.
6: Der Berliner Senat geht mit einem neuen Mietenscan gegen mögliche Verstöße gegen die Mietpreisbremse vor. Dabei werden Wohnungsinserate im Internet automatisch überprüft. Im Juni wurden mehr als 7.700 Angebote untersucht. Bei 46% besteht der Verdacht auf einen Verstoß. Die betroffenen Vermieter sollen nun angeschrieben und zur Überprüfung der Miethöhe aufgefordert werden. Der Mietenscan soll künftig monatlich eingesetzt werden.
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8: Das Wetter mit Julia Kersten. Der Norden und Nordwesten startet heute mit einem Mix aus Sonne und Wolken, es bleibt aber trocken. Überall sonst im Land gibt es Sonne satt, der Himmel bleibt klar und der Wind hält sich komplett zurück. Beim Blick aufs Thermometer ist heute alles dabei. Der Norden meldet erfrischende 20 Grad, es bleibt aber warm bei 22 bis 29 Grad. Im Rest des Landes bleibt es wolkenlos. Die Tiefstwerte liegen auf den Nordseeinseln bei milden 16 Grad, weiter südlich kühlt es auf 13 bis 7 Grad ab.
5: So viel zu den Nachrichten und dem Wetter. Wir wünschen allen Hörern weiterhin viel Spaß bei Fantastic Radio.
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6: Für die Meldungen im Studio Michael Miem. Die Sozialausgaben sind im vergangenen Jahr auf fast ein Drittel der Wirtschaftsleistung in Deutschland gestiegen. Laut Bundesregierung gab es Ausgabensteigerungen in allen Sozialversicherungssystemen, alleine bei der gesetzlichen Krankenversicherung fast 8%, bei der Pflegeversicherung über 11%, bei der Rentenversicherung rund 6%. Handwerkspräsident Jörg Dietrich drängt auf eine schnelle Abschaffung des Sonntagsbackverbots für Bäcker und Konditoren. Die Aufhebung sei bereits im Koalitionsvertrag vereinbart, müsse nun aber endlich umgesetzt werden. Dietrich kritisierte, dass Tankstellen sonntags Teiglinge aufbacken dürften, während Handwerksbäcker dabei eingeschränkt seien. Er sprach von einer großen Ungerechtigkeit und forderte ein Ende der weiteren Diskussionen. An der französischen Atlantikküste bei Bordeaux sind wegen eines sich weiter ausbreitenden Waldbrandes inzwischen rund 10.000 Touristen und etwa 1.000 Anwohner vorsorglich evakuiert worden. Betroffen sind Urlauber aus 8 Ferienzentren und von 3 Campingplätzen. Nach Angaben der Präfektur wurde bislang niemand verletzt. Die Einsatzkräfte kämpfen weiter gegen die Flammen. Der Krieg zwischen den USA und dem Iran treibt die Ölpreise weiter nach oben. Der Preis für ein Barrel der Nordseesorte Brent stieg zeitweise auf über $98 und damit weiter in Richtung der Marke von $100.
7: Steigende Ölpreise treiben auch Benzin und Diesel in Deutschland weiter nach oben. Bei uns ist der Sprit deutlich teurer als in den europäischen Nachbarländern. Kritiker sprechen von einem Paradies für Mineralölkonzerne, die kräftig Kasse machen. Auch der Staat freut sich über hohe Spritpreise, weil dann wieder höhere Steueranteile in die Kassen zurückfließen. Inzwischen wird die Forderung nach staatlich vorgegebenen Preisobergrenzen immer lauter.
6: Der Berliner Senat geht mit einem neuen Mietenscan gegen mögliche Verstöße gegen die Mietpreisbremse vor. Dabei werden Wohnungsinserate im Internet automatisch überprüft. Im Juni wurden mehr als 7.700 Angebote untersucht. Bei 46% besteht der Verdacht auf einen Verstoß. Die betroffenen Vermieter sollen nun angeschrieben und zur Überprüfung der Miethöhe aufgefordert werden. Der Mietenscan soll künftig monatlich eingesetzt werden.
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8: Das Wetter mit Julia Kersten. Der Norden und Nordwesten startet heute mit einem Mix aus Sonne und Wolken, es bleibt aber trocken. Überall sonst im Land gibt es Sonne satt, der Himmel bleibt klar und der Wind hält sich komplett zurück. Beim Blick aufs Thermometer ist heute alles dabei. Der Norden meldet erfrischende 20 Grad, es bleibt aber warm bei 22 bis 29 Grad. Im Rest des Landes bleibt es wolkenlos. Die Tiefstwerte liegen auf den Nordseeinseln bei milden 16 Grad, weiter südlich kühlt es auf 13 bis 7 Grad ab.
5: So viel zu den Nachrichten und dem Wetter. Wir wünschen allen Hörern weiterhin viel Spaß bei Fantastic Radio.
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6: Für die Meldungen im Studio Michael Miem. Die Sozialausgaben sind im vergangenen Jahr auf fast ein Drittel der Wirtschaftsleistung in Deutschland gestiegen. Laut Bundesregierung gab es Ausgabensteigerungen in allen Sozialversicherungssystemen. Alleine bei der gesetzlichen Krankenversicherung fast 8%, bei der Pflegeversicherung über 11%. Bei der Rentenversicherung rund 6%. Handwerkspräsident Jörg Dietrich drängt auf eine schnelle Abschaffung des Sonntagsbackverbots für Bäcker und Konditoren. Die Aufhebung sei bereits im Koalitionsvertrag vereinbart, müsse nun aber endlich umgesetzt werden. Dietrich kritisierte, dass Tankstellen sonntags Teiglinge aufbacken dürften, während Handwerksbäcker dabei eingeschränkt seien. Er sprach von einer großen Ungerechtigkeit und forderte ein Ende der weiteren Diskussionen. An der französischen Atlantikküste bei Bordeaux sind wegen eines sich weiter ausbreitenden Waldbrandes inzwischen rund 10.000 Touristen und etwa 1.000 Anwohner vorsorglich evakuiert worden. Betroffen sind Urlauber aus 8 Ferienzentren und von 3 Campingplätzen. Nach Angaben der Präfektur wurde bislang niemand verletzt. Die Einsatzkräfte kämpfen weiter gegen die Flammen. Der Krieg zwischen den USA und dem Iran treibt die Ölpreise weiter nach oben. Der Preis für ein Barrel der Nordseesorte Brent stieg zeitweise auf über $98 und damit weiter in Richtung der Marke von $100.
7: Steigende Ölpreise treiben auch Benzin und Diesel in Deutschland weiter nach oben. Bei uns ist der Sprit deutlich teurer als in den europäischen Nachbarländern. Kritiker sprechen von einem Paradies für Mineralölkonzerne, die kräftig Kasse machen. Auch der Staat freut sich über hohe Spritpreise, weil dann wieder höhere Steueranteile in die Kassen zurückfließen. Inzwischen wird die Forderung nach staatlich vorgegebenen Preisobergrenzen immer lauter.
6: Der Berliner Senat geht mit einem neuen Mietenscan gegen mögliche Verstöße gegen die Mietpreisbremse vor. Dabei werden Wohnungsinserate im Internet automatisch überprüft. Im Juni wurden mehr als 7.700 Angebote untersucht. Bei 46% besteht der Verdacht auf einen Verstoß. Die betroffenen Vermieter sollen nun angeschrieben und zur Überprüfung der Miethöhe aufgefordert werden. Der Mietenscan soll künftig monatlich eingesetzt werden.
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8: Das Wetter mit Julia Kersten. Der Norden und Nordwesten startet heute mit einem Mix aus Sonne und Wolken, es bleibt aber trocken. Überall sonst im Land gibt es Sonne satt, der Himmel bleibt klar und der Wind hält sich komplett zurück. Beim Blick aufs Thermometer ist heute alles dabei. Der Norden meldet erfrischende 20 Grad, es bleibt aber warm bei 22 bis 29 Grad. Im Rest des Landes bleibt es wolkenlos. Die Tiefstwerte liegen auf den Nordseeinseln bei milden 16 Grad, weiter südlich kühlt es auf 13 bis 7 Grad ab.
5: So viel zu den Nachrichten und dem Wetter. Wir wünschen allen Hörern weiterhin viel Spaß bei Fantastic Radio.
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6: Für die Meldungen im Studio Michael Miem. Die Sozialausgaben sind im vergangenen Jahr auf fast ein Drittel der Wirtschaftsleistung in Deutschland gestiegen. Laut Bundesregierung gab es Ausgabensteigerungen in allen Sozialversicherungssystemen, alleine bei der gesetzlichen Krankenversicherung fast 8%, bei der Pflegeversicherung über 11%, bei der Rentenversicherung rund 6%. Handwerkspräsident Jörg Dietrich drängt auf eine schnelle Abschaffung des Sonntagsbackverbots für Bäcker und Konditoren. Die Aufhebung sei bereits im Koalitionsvertrag vereinbart, müsse nun aber endlich umgesetzt werden. Dietrich kritisierte, dass Tankstellen sonntags Teiglinge aufbacken dürften, während Handwerksbäcker dabei eingeschränkt seien. Er sprach von einer großen Ungerechtigkeit und forderte ein Ende der weiteren Diskussionen. An der französischen Atlantikküste bei Bordeaux sind wegen eines sich weiter ausbreitenden Waldbrandes inzwischen rund 10.000 Touristen und etwa 1.000 Anwohner vorsorglich evakuiert worden. Betroffen sind Urlauber aus 8 Ferienzentren und von 3 Campingplätzen. Nach Angaben der Präfektur wurde bislang niemand verletzt. Die Einsatzkräfte kämpfen weiter gegen die Flammen. Der Krieg zwischen den USA und dem Iran treibt die Ölpreise weiter nach oben. Der Preis für ein Barrel der Nordseesorte Brent stieg zeitweise auf über $98 und damit weiter in Richtung der Marke von $100.
7: Steigende Ölpreise treiben auch Benzin und Diesel in Deutschland weiter nach oben. Bei uns ist der Sprit deutlich teurer als in den europäischen Nachbarländern. Kritiker sprechen von einem Paradies für Mineralölkonzerne, die kräftig Kasse machen. Auch der Staat freut sich über hohe Spritpreise, weil dann wieder höhere Steueranteile in die Kassen zurückfließen. Inzwischen wird die Forderung nach staatlich vorgegebenen Preisobergrenzen immer lauter.
6: Der Berliner Senat geht mit einem neuen Mietenscan gegen mögliche Verstöße gegen die Mietpreisbremse vor. Dabei werden Wohnungsinserate im Internet automatisch überprüft. Im Juni wurden mehr als 7.700 Angebote untersucht. Bei 46% besteht der Verdacht auf einen Verstoß. Die betroffenen Vermieter sollen nun angeschrieben und zur Überprüfung der Miethöhe aufgefordert werden. Der Mietenscan soll künftig monatlich eingesetzt werden.
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8: Das Wetter mit Julia Kersten. Der Norden und Nordwesten startet heute mit einem Mix aus Sonne und Wolken, es bleibt aber trocken. Überall sonst im Land gibt es Sonne satt, der Himmel bleibt klar und der Wind hält sich komplett zurück. Beim Blick aufs Thermometer ist heute alles dabei. Der Norden meldet erfrischende 20 Grad, es bleibt aber warm bei 22 bis 29 Grad. Im Rest des Landes bleibt es wolkenlos. Die Tiefstwerte liegen auf den Nordseeinseln bei milden 16 Grad, weiter südlich kühlt es auf 13 bis 7 Grad ab.
5: So viel zu den Nachrichten und dem Wetter. Wir wünschen allen Hörern weiterhin viel Spaß bei Fantastic Radio.
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6: Im Studio Gisela Hoff. Die EU-Staaten haben sich angesichts des Ukraine-Kriegs auf ein neues Sanktionspaket verständigt. Geplant sind unter anderem weitere Maßnahmen gegen den russischen Finanz- und Energiesektor sowie Einreiseverbote für russische Soldaten. EU-Kommissionspräsidentin von der Leyen und Ratspräsident Costa begrüßten die Entscheidung. Mit den Sanktionen soll der wirtschaftliche Druck auf Russland weiter erhöht werden. Das Bundesamt für Verfassungsschutz ruft Beschäftigte in deutschen Rüstungsunternehmen zu besonderer Wachsamkeit auf. Es bestehe eine erhöhte Gefahr, dass Unternehmen Ziel von Spionage- und Sabotageaktionen russischer staatlicher Stellen oder deren Auftragnehmer werden. Abhängig vom weiteren Verlauf des Ukraine-Kriegs seien sogar gezielte Angriffe auf einzelne Mitarbeiter, insbesondere in Führungspositionen, nicht auszuschließen. Deutschland gilt inzwischen als wichtigster Unterstützer der Ukraine. Kommenden Mittwoch entscheidet sich, ob der bisherige Kanzleramtschef Frei die Nachfolge von Jens Spahn an der Spitze der Unionsfraktion antritt. Damit könnte auch eine Regierungsbildung bei der CDU einhergehen. Dazu auch der Politikwissenschaftler Volker Kronenberg auf Welt.
7: Wenn es nur um diese Position geht, Chef des Bundeskanzleramts, dann wird man sicherlich eine Person in den Blick nehmen müssen, die sich bei Verwaltungsabläufen sehr gut auskennt. Wenn es eine weitergehende Kabinettsumbildung bedeuten könnte, dann muss man natürlich genau diese Kriterien auch wieder einbeziehen. Wenn es nur punktuell sich jetzt hier um diese eine Position handelt, würde ich sagen, spielt das nicht die zentrale Rolle. Es muss einfach funktionieren, reibungslos und besser als in den ersten Monaten dieser schwarz-roten Bundesregierung Merz-Klingbeil-Söder.
6: Menschen in alleinerziehenden Haushalten haben ein deutlich höheres Armutsrisiko als der Durchschnitt. Nach Angaben des Statistischen Bundesamts gelten fast 29% als armutsgefährdet. In Haushalten von Paaren mit Kindern liegt der Anteil dagegen bei 12%. Das Armutsrisiko ist bei Alleinerziehenden und ihren Kindern damit mehr als doppelt so hoch.
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8: Das Wetter mit Julia Kersten. Der Norden und Nordwesten startet heute mit einem Mix aus Sonne und Wolken, es bleibt aber trocken. Überall sonst im Land gibt es Sonne satt, der Himmel bleibt klar und der Wind hält sich komplett zurück. Beim Blick aufs Thermometer ist heute alles dabei. Der Norden meldet erfrischende 20 Grad, es bleibt aber warm bei 22 bis 29 Grad. Im Rest des Landes bleibt es wolkenlos. Die Tiefstwerte liegen auf den Nordseeinseln bei milden 16 Grad, weiter südlich kühlt es auf 13 bis 7 Grad ab.
5: So viel zu den Nachrichten und dem Wetter. Wir wünschen allen Hörern weiterhin viel Spaß bei Fantastic Radio.
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6: Im Studio Gisela Hoff. Die EU-Staaten haben sich angesichts des Ukraine-Kriegs auf ein neues Sanktionspaket verständigt. Geplant sind unter anderem weitere Maßnahmen gegen den russischen Finanz- und Energiesektor sowie Einreiseverbote für russische Soldaten. EU-Kommissionspräsidentin von der Leyen und Ratspräsident Costa begrüßten die Entscheidung. Mit den Sanktionen soll der wirtschaftliche Druck auf Russland weiter erhöht werden. Das Bundesamt für Verfassungsschutz ruft Beschäftigte in deutschen Rüstungsunternehmen zu besonderer Wachsamkeit auf. Es bestehe eine erhöhte Gefahr, dass Unternehmen Ziel von Spionage- und Sabotageaktionen russischer staatlicher Stellen oder deren Auftragnehmer werden. Abhängig vom weiteren Verlauf des Ukraine-Kriegs seien sogar gezielte Angriffe auf einzelne Mitarbeiter, insbesondere in Führungspositionen, nicht auszuschließen. Deutschland gilt inzwischen als wichtigster Unterstützer der Ukraine. Kommenden Mittwoch entscheidet sich, ob der bisherige Kanzleramtschef Frei die Nachfolge von Jens Spahn an der Spitze der Unionsfraktion antritt. Damit könnte auch eine Regierungsbildung bei der CDU einhergehen. Dazu auch der Politikwissenschaftler Volker Kronenberg auf Welt.
7: Wenn es nur um diese Position geht, Chef des Bundeskanzleramts, dann wird man sicherlich eine Person in den Blick nehmen müssen, die sich bei Verwaltungsabläufen sehr gut auskennt. Wenn es eine weitergehende Kabinettsumbildung bedeuten könnte, dann muss man natürlich genau diese Kriterien auch wieder einbeziehen. Wenn es nur punktuell sich jetzt hier um diese eine Position handelt, würde ich sagen, spielt das nicht die zentrale Rolle. Es muss einfach funktionieren, reibungslos und besser als in den ersten Monaten dieser schwarz-roten Bundesregierung Merz-Klingbeil-Söder.
6: Menschen in alleinerziehenden Haushalten haben ein deutlich höheres Armutsrisiko als der Durchschnitt. Nach Angaben des Statistischen Bundesamts gelten fast 29% als armutsgefährdet. In Haushalten von Paaren mit Kindern liegt der Anteil dagegen bei 12%. Das Armutsrisiko ist bei Alleinerziehenden und ihren Kindern damit mehr als doppelt so hoch.
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8: Das Wetter mit Julia Kersten. Der Norden und Nordwesten startet heute mit einem Mix aus Sonne und Wolken, es bleibt aber trocken. Überall sonst im Land gibt es Sonne satt, der Himmel bleibt klar und der Wind hält sich komplett zurück. Beim Blick aufs Thermometer ist heute alles dabei. Der Norden meldet erfrischende 20 Grad, es bleibt aber warm bei 22 bis 29 Grad. Im Rest des Landes bleibt es wolkenlos. Die Tiefstwerte liegen auf den Nordseeinseln bei milden 16 Grad, weiter südlich kühlt es auf 13 bis 7 Grad ab.
5: So viel zu den Nachrichten und dem Wetter. Wir wünschen allen Hörern weiterhin viel Spaß bei Fantastic Radio.
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6: Im Studio Gisela Hoff. Die EU-Staaten haben sich angesichts des Ukraine-Kriegs auf ein neues Sanktionspaket verständigt. Geplant sind unter anderem weitere Maßnahmen gegen den russischen Finanz- und Energiesektor sowie Einreiseverbote für russische Soldaten. EU-Kommissionspräsidentin von der Leyen und Ratspräsident Costa begrüßten die Entscheidung. Mit den Sanktionen soll der wirtschaftliche Druck auf Russland weiter erhöht werden. Das Bundesamt für Verfassungsschutz ruft Beschäftigte in deutschen Rüstungsunternehmen zu besonderer Wachsamkeit auf. Es bestehe eine erhöhte Gefahr, dass Unternehmen Ziel von Spionage- und Sabotageaktionen russischer staatlicher Stellen oder deren Auftragnehmer werden. Abhängig vom weiteren Verlauf des Ukraine-Kriegs seien sogar gezielte Angriffe auf einzelne Mitarbeiter, insbesondere in Führungspositionen, nicht auszuschließen. Deutschland gilt inzwischen als wichtigster Unterstützer der Ukraine. Kommenden Mittwoch entscheidet sich, ob der bisherige Kanzleramtschef Frei die Nachfolge von Jens Spahn an der Spitze der Unionsfraktion antritt. Damit könnte auch eine Regierungsbildung bei der CDU einhergehen. Dazu auch der Politikwissenschaftler Volker Kronenberg auf Welt.
7: Wenn es nur um diese Position geht, Chef des Bundeskanzleramts, dann wird man sicherlich eine Person in den Blick nehmen müssen, die sich bei Verwaltungsabläufen sehr gut auskennt. Wenn es eine weitergehende Kabinettsumbildung bedeuten könnte, dann muss man natürlich genau diese Kriterien auch wieder einbeziehen. Wenn es nur punktuell sich jetzt hier um diese eine Position handelt, würde ich sagen, spielt das nicht die zentrale Rolle. Es muss einfach funktionieren, reibungslos und besser als in den ersten Monaten dieser schwarz-roten Bundesregierung Merz-Klingbeil-Söder.
6: Menschen in alleinerziehenden Haushalten haben ein deutlich höheres Armutsrisiko als der Durchschnitt. Nach Angaben des Statistischen Bundesamts gelten fast 29% als armutsgefährdet. In Haushalten von Paaren mit Kindern liegt der Anteil dagegen bei 12%. Das Armutsrisiko ist bei Alleinerziehenden und ihren Kindern damit mehr als doppelt so hoch.
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8: Das Wetter mit Julia Kersten. Der Norden und Nordwesten startet heute mit einem Mix aus Sonne und Wolken, es bleibt aber trocken. Überall sonst im Land gibt es Sonne satt, der Himmel bleibt klar und der Wind hält sich komplett zurück. Beim Blick aufs Thermometer ist heute alles dabei. Der Norden meldet erfrischende 20 Grad, es bleibt aber warm bei 22 bis 29 Grad. Im Rest des Landes bleibt es wolkenlos. Die Tiefstwerte liegen auf den Nordseeinseln bei milden 16 Grad, weiter südlich kühlt es auf 13 bis 7 Grad ab.
5: So viel zu den Nachrichten und dem Wetter. Wir wünschen allen Hörern weiterhin viel Spaß bei Fantastic Radio.
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6: Im Studio Gisela Hoff. Die EU-Staaten haben sich angesichts des Ukraine-Kriegs auf ein neues Sanktionspaket verständigt. Geplant sind unter anderem weitere Maßnahmen gegen den russischen Finanz- und Energiesektor sowie Einreiseverbote für russische Soldaten. EU-Kommissionspräsidentin von der Leyen und Ratspräsident Costa begrüßten die Entscheidung. Mit den Sanktionen soll der wirtschaftliche Druck auf Russland weiter erhöht werden. Das Bundesamt für Verfassungsschutz ruft Beschäftigte in deutschen Rüstungsunternehmen zu besonderer Wachsamkeit auf. Es bestehe eine erhöhte Gefahr, dass Unternehmen Ziel von Spionage- und Sabotageaktionen russischer staatlicher Stellen oder deren Auftragnehmer werden. Abhängig vom weiteren Verlauf des Ukraine-Kriegs seien sogar gezielte Angriffe auf einzelne Mitarbeiter, insbesondere in Führungspositionen, nicht auszuschließen. Deutschland gilt inzwischen als wichtigster Unterstützer der Ukraine. Kommenden Mittwoch entscheidet sich, ob der bisherige Kanzleramtschef Frei die Nachfolge von Jens Spahn an der Spitze der Unionsfraktion antritt. Damit könnte auch eine Regierungsbildung bei der CDU einhergehen. Dazu auch der Politikwissenschaftler Volker Kronenberg auf Welt.
7: Wenn es nur um diese Position geht, Chef des Bundeskanzleramts, dann wird man sicherlich eine Person in den Blick nehmen müssen, die sich bei Verwaltungsabläufen sehr gut auskennt. Wenn es eine weitergehende Kabinettsumbildung bedeuten könnte, dann muss man natürlich genau diese Kriterien auch wieder einbeziehen. Wenn es nur punktuell sich jetzt hier um diese eine Position handelt, würde ich sagen, spielt das nicht die zentrale Rolle. Es muss einfach funktionieren, reibungslos und besser als in den ersten Monaten dieser schwarz-roten Bundesregierung Merz-Klingbeil-Söder.
6: Menschen in alleinerziehenden Haushalten haben ein deutlich höheres Armutsrisiko als der Durchschnitt. Nach Angaben des Statistischen Bundesamts gelten fast 29% als armutsgefährdet. In Haushalten von Paaren mit Kindern liegt der Anteil dagegen bei 12%. Das Armutsrisiko ist bei Alleinerziehenden und ihren Kindern damit mehr als doppelt so hoch.
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8: Das Wetter mit Julia Kersten. Der Norden und Nordwesten startet heute mit einem Mix aus Sonne und Wolken, es bleibt aber trocken. Überall sonst im Land gibt es Sonne satt, der Himmel bleibt klar und der Wind hält sich komplett zurück. Beim Blick aufs Thermometer ist heute alles dabei. Der Norden meldet erfrischende 20 Grad, es bleibt aber warm bei 22 bis 29 Grad. Im Rest des Landes bleibt es wolkenlos. Die Tiefstwerte liegen auf den Nordseeinseln bei milden 16 Grad, weiter südlich kühlt es auf 13 bis 7 Grad ab.
5: So viel zu den Nachrichten und dem Wetter. Wir wünschen allen Hörern weiterhin viel Spaß bei Fantastic Radio.
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7: Im Studio Gisela Hoff. Die EU-Staaten haben sich angesichts des Ukraine-Kriegs auf ein neues Sanktionspaket verständigt. Geplant sind unter anderem weitere Maßnahmen gegen den russischen Finanz- und Energiesektor sowie Einreiseverbote für russische Soldaten. EU-Kommissionspräsidentin von der Leyen und Ratspräsident Costa begrüßten die Entscheidung. Mit den Sanktionen soll der wirtschaftliche Druck auf Russland weiter erhöht werden. Das Bundesamt für Verfassungsschutz ruft Beschäftigte in deutschen Rüstungsunternehmen zu besonderer Wachsamkeit auf. Es bestehe eine erhöhte Gefahr, dass Unternehmen Ziel von Spionage- und Sabotageaktionen russischer staatlicher Stellen oder deren Auftragnehmer werden. Abhängig vom weiteren Verlauf des Ukraine-Kriegs seien sogar gezielte Angriffe auf einzelne Mitarbeiter, insbesondere in Führungspositionen, nicht auszuschließen. Deutschland gilt inzwischen als wichtigster Unterstützer der Ukraine. Kommenden Mittwoch entscheidet sich, ob der bisherige Kanzleramtschef Frei die Nachfolge von Jens Spahn an der Spitze der Unionsfraktion antritt. Damit könnte auch eine Regierungsbildung bei der CDU einhergehen. Dazu auch der Politikwissenschaftler Volker Kronenberg auf Welt.
8: Wenn es nur um diese Position geht, Chef des Bundeskanzleramts, dann wird man sicherlich eine Person in den Blick nehmen müssen, die sich bei Verwaltungsabläufen sehr gut auskennt. Wenn es eine weitergehende Kabinettsumbildung bedeuten könnte, dann muss man natürlich genau diese Kriterien auch wieder einbeziehen. Wenn es nur punktuell sich jetzt hier um diese eine Position handelt, würde ich sagen, spielt das nicht die zentrale Rolle. Es muss einfach funktionieren, reibungslos und besser als in den ersten Monaten dieser schwarz-roten Bundesregierung Merz-Klingbeil-Söder.
7: Menschen in alleinerziehenden Haushalten haben ein deutlich höheres Armutsrisiko als der Durchschnitt. Nach Angaben des Statistischen Bundesamts gelten fast 29% als armutsgefährdet. In Haushalten von Paaren mit Kindern liegt der Anteil dagegen bei 12%. Das Armutsrisiko ist bei Alleinerziehenden und ihren Kindern damit mehr als doppelt so hoch.
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9: Das Wetter mit Julia Kersten. Der Norden und Nordwesten startet heute mit einem Mix aus Sonne und Wolken, es bleibt aber trocken. Überall sonst im Land gibt es Sonne satt, der Himmel bleibt klar und der Wind hält sich komplett zurück. Beim Blick aufs Thermometer ist heute alles dabei. Der Norden meldet erfrischende 20 Grad, es bleibt aber warm bei 22 bis 29 Grad. Im Rest des Landes bleibt es wolkenlos. Die Tiefstwerte liegen auf den Nordseeinseln bei milden 16 Grad, weiter südlich kühlt es auf 13 bis 7 Grad ab.
6: So viel zu den Nachrichten und dem Wetter. Wir wünschen allen Hörern weiterhin viel Spaß bei Fantastic Radio.
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6: Im Studio Gisela Hoff. Die EU-Staaten haben sich angesichts des Ukraine-Kriegs auf ein neues Sanktionspaket verständigt. Geplant sind unter anderem weitere Maßnahmen gegen den russischen Finanz- und Energiesektor sowie Einreiseverbote für russische Soldaten. EU-Kommissionspräsidentin von der Leyen und Ratspräsident Costa begrüßten die Entscheidung. Mit den Sanktionen soll der wirtschaftliche Druck auf Russland weiter erhöht werden. Das Bundesamt für Verfassungsschutz ruft Beschäftigte in deutschen Rüstungsunternehmen zu besonderer Wachsamkeit auf. Es bestehe eine erhöhte Gefahr, dass Unternehmen Ziel von Spionage- und Sabotageaktionen russischer staatlicher Stellen oder deren Auftragnehmer werden. Abhängig vom weiteren Verlauf des Ukraine-Kriegs seien sogar gezielte Angriffe auf einzelne Mitarbeiter, insbesondere in Führungspositionen, nicht auszuschließen. Deutschland gilt inzwischen als wichtigster Unterstützer der Ukraine. Kommenden Mittwoch entscheidet sich, ob der bisherige Kanzleramtschef Frei die Nachfolge von Jens Spahn an der Spitze der Unionsfraktion antritt. Damit könnte auch eine Regierungsbildung bei der CDU einhergehen. Dazu auch der Politikwissenschaftler Volker Kronenberg auf Welt.
7: Wenn es nur um diese Position geht, Chef des Bundeskanzleramts, dann wird man sicherlich eine Person in den Blick nehmen müssen, die sich bei Verwaltungsabläufen sehr gut auskennt. Wenn es eine weitergehende Kabinettsumbildung bedeuten könnte, dann muss man natürlich genau diese Kriterien auch wieder einbeziehen. Wenn es nur punktuell sich jetzt hier um diese eine Position handelt, würde ich sagen, spielt das nicht die zentrale Rolle. Es muss einfach funktionieren, reibungslos und besser als in den ersten Monaten dieser schwarz-roten Bundesregierung Merz-Klingbeil-Söder.
6: Menschen in alleinerziehenden Haushalten haben ein deutlich höheres Armutsrisiko als der Durchschnitt. Nach Angaben des Statistischen Bundesamts gelten fast 29% als armutsgefährdet. In Haushalten von Paaren mit Kindern liegt der Anteil dagegen bei 12%. Das Armutsrisiko ist bei Alleinerziehenden und ihren Kindern damit mehr als doppelt so hoch.
5: Und nun noch das Wetter.
8: Das Wetter mit Julia Kersten. Der Norden und Nordwesten startet heute mit einem Mix aus Sonne und Wolken, es bleibt aber trocken. Überall sonst im Land gibt es Sonne satt, der Himmel bleibt klar und der Wind hält sich komplett zurück. Beim Blick aufs Thermometer ist heute alles dabei. Der Norden meldet erfrischende 20 Grad, es bleibt aber warm bei 22 bis 29 Grad. Im Rest des Landes bleibt es wolkenlos. Die Tiefstwerte liegen auf den Nordseeinseln bei milden 16 Grad, weiter südlich kühlt es auf 13 bis 7 Grad ab.
5: So viel zu den Nachrichten und dem Wetter. Wir wünschen allen Hörern weiterhin viel Spaß bei Fantastic Radio.
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6: Im Studio Gisela Hoff. Die EU-Staaten haben sich angesichts des Ukraine-Kriegs auf ein neues Sanktionspaket verständigt. Geplant sind unter anderem weitere Maßnahmen gegen den russischen Finanz- und Energiesektor sowie Einreiseverbote für russische Soldaten. EU-Kommissionspräsidentin von der Leyen und Ratspräsident Costa begrüßten die Entscheidung. Mit den Sanktionen soll der wirtschaftliche Druck auf Russland weiter erhöht werden. Das Bundesamt für Verfassungsschutz ruft Beschäftigte in deutschen Rüstungsunternehmen zu besonderer Wachsamkeit auf. Es bestehe eine erhöhte Gefahr, dass Unternehmen Ziel von Spionage- und Sabotageaktionen russischer staatlicher Stellen oder deren Auftragnehmer werden. Abhängig vom weiteren Verlauf des Ukraine-Kriegs seien sogar gezielte Angriffe auf einzelne Mitarbeiter, insbesondere in Führungspositionen, nicht auszuschließen. Deutschland gilt inzwischen als wichtigster Unterstützer der Ukraine. Kommenden Mittwoch entscheidet sich, ob der bisherige Kanzleramtschef Frei die Nachfolge von Jens Spahn an der Spitze der Unionsfraktion antritt. Damit könnte auch eine Regierungsbildung bei der CDU einhergehen. Dazu auch der Politikwissenschaftler Volker Kronenberg auf Welt.
7: Wenn es nur um diese Position geht, Chef des Bundeskanzleramts, dann wird man sicherlich eine Person in den Blick nehmen müssen, die sich bei Verwaltungsabläufen sehr gut auskennt. Wenn es eine weitergehende Kabinettsumbildung bedeuten könnte, dann muss man natürlich genau diese Kriterien auch wieder einbeziehen. Wenn es nur punktuell sich jetzt hier um diese eine Position handelt, würde ich sagen, spielt das nicht die zentrale Rolle. Es muss einfach funktionieren, reibungslos und besser als in den ersten Monaten dieser schwarz-roten Bundesregierung Merz-Klingbeil-Söder.
6: Menschen in alleinerziehenden Haushalten haben ein deutlich höheres Armutsrisiko als der Durchschnitt. Nach Angaben des Statistischen Bundesamts gelten fast 29% als armutsgefährdet. In Haushalten von Paaren mit Kindern liegt der Anteil dagegen bei 12%. Das Armutsrisiko ist bei Alleinerziehenden und ihren Kindern damit mehr als doppelt so hoch.
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8: Das Wetter mit Julia Kersten. Der Norden und Nordwesten startet heute mit einem Mix aus Sonne und Wolken, es bleibt aber trocken. Überall sonst im Land gibt es Sonne satt, der Himmel bleibt klar und der Wind hält sich komplett zurück. Beim Blick aufs Thermometer ist heute alles dabei. Der Norden meldet erfrischende 20 Grad, es bleibt aber warm bei 22 bis 29 Grad. Im Rest des Landes bleibt es wolkenlos. Die Tiefstwerte liegen auf den Nordseeinseln bei milden 16 Grad, weiter südlich kühlt es auf 13 bis 7 Grad ab.
5: So viel zu den Nachrichten und dem Wetter. Wir wünschen allen Hörern weiterhin viel Spaß bei Fantastic Radio.
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7: Im Studio Gisela Hoff. Die EU-Staaten haben sich angesichts des Ukraine-Kriegs auf ein neues Sanktionspaket verständigt. Geplant sind unter anderem weitere Maßnahmen gegen den russischen Finanz- und Energiesektor sowie Einreiseverbote für russische Soldaten. EU-Kommissionspräsidentin von der Leyen und Ratspräsident Costa begrüßten die Entscheidung. Mit den Sanktionen soll der wirtschaftliche Druck auf Russland weiter erhöht werden. Das Bundesamt für Verfassungsschutz ruft Beschäftigte in deutschen Rüstungsunternehmen zu besonderer Wachsamkeit auf. Es bestehe eine erhöhte Gefahr, dass Unternehmen Ziel von Spionage- und Sabotageaktionen russischer staatlicher Stellen oder deren Auftragnehmer werden. Abhängig vom weiteren Verlauf des Ukraine-Kriegs seien sogar gezielte Angriffe auf einzelne Mitarbeiter, insbesondere in Führungspositionen, nicht auszuschließen. Deutschland gilt inzwischen als wichtigster Unterstützer der Ukraine. Kommenden Mittwoch entscheidet sich, ob der bisherige Kanzleramtschef Frei die Nachfolge von Jens Spahn an der Spitze der Unionsfraktion antritt. Damit könnte auch eine Regierungsbildung bei der CDU einhergehen. Dazu auch der Politikwissenschaftler Volker Kronenberg auf Welt.
8: Wenn es nur um diese Position geht, Chef des Bundeskanzleramts, dann wird man sicherlich eine Person in den Blick nehmen müssen, die sich bei Verwaltungsabläufen sehr gut auskennt. Wenn es eine weitergehende Kabinettsumbildung bedeuten könnte, dann muss man natürlich genau diese Kriterien auch wieder einbeziehen. Wenn es nur punktuell sich jetzt hier um diese eine Position handelt, würde ich sagen, spielt das nicht die zentrale Rolle. Es muss einfach funktionieren, reibungslos und besser als in den ersten Monaten dieser schwarz-roten Bundesregierung Merz-Klingbeil-Söder.
7: Menschen in alleinerziehenden Haushalten haben ein deutlich höheres Armutsrisiko als der Durchschnitt. Nach Angaben des Statistischen Bundesamts gelten fast 29% als armutsgefährdet. In Haushalten von Paaren mit Kindern liegt der Anteil dagegen bei 12%. Das Armutsrisiko ist bei Alleinerziehenden und ihren Kindern damit mehr als doppelt so hoch.
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9: Das Wetter mit Julia Kersten. Der Norden und Nordwesten startet heute mit einem Mix aus Sonne und Wolken, es bleibt aber trocken. Überall sonst im Land gibt es Sonne satt, der Himmel bleibt klar und der Wind hält sich komplett zurück. Beim Blick aufs Thermometer ist heute alles dabei. Der Norden meldet erfrischende 20 Grad, es bleibt aber warm bei 22 bis 29 Grad. Im Rest des Landes bleibt es wolkenlos. Die Tiefstwerte liegen auf den Nordseeinseln bei milden 16 Grad, weiter südlich kühlt es auf 13 bis 7 Grad ab.
6: So viel zu den Nachrichten und dem Wetter. Wir wünschen allen Hörern weiterhin viel Spaß bei Fantastic Radio.
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6: Im Studio Gisela Hoff. Die EU-Staaten haben sich angesichts des Ukraine-Kriegs auf ein neues Sanktionspaket verständigt. Geplant sind unter anderem weitere Maßnahmen gegen den russischen Finanz- und Energiesektor sowie Einreiseverbote für russische Soldaten. EU-Kommissionspräsidentin von der Leyen und Ratspräsident Costa begrüßten die Entscheidung. Mit den Sanktionen soll der wirtschaftliche Druck auf Russland weiter erhöht werden. Das Bundesamt für Verfassungsschutz ruft Beschäftigte in deutschen Rüstungsunternehmen zu besonderer Wachsamkeit auf. Es bestehe eine erhöhte Gefahr, dass Unternehmen Ziel von Spionage- und Sabotageaktionen russischer staatlicher Stellen oder deren Auftragnehmer werden. Abhängig vom weiteren Verlauf des Ukraine-Kriegs seien sogar gezielte Angriffe auf einzelne Mitarbeiter, insbesondere in Führungspositionen, nicht auszuschließen. Deutschland gilt inzwischen als wichtigster Unterstützer der Ukraine. Kommenden Mittwoch entscheidet sich, ob der bisherige Kanzleramtschef Frei die Nachfolge von Jens Spahn an der Spitze der Unionsfraktion antritt. Damit könnte auch eine Regierungsbildung bei der CDU einhergehen. Dazu auch der Politikwissenschaftler Volker Kronenberg auf Welt.
7: Wenn es nur um diese Position geht, Chef des Bundeskanzleramts, dann wird man sicherlich eine Person in den Blick nehmen müssen, die sich bei Verwaltungsabläufen sehr gut auskennt. Wenn es eine weitergehende Kabinettsumbildung bedeuten könnte, dann muss man natürlich genau diese Kriterien auch wieder einbeziehen. Wenn es nur punktuell sich jetzt hier um diese eine Position handelt, würde ich sagen, spielt das nicht die zentrale Rolle. Es muss einfach funktionieren, reibungslos und besser als in den ersten Monaten dieser schwarz-roten Bundesregierung Merz-Klingbeil-Söder.
6: Menschen in alleinerziehenden Haushalten haben ein deutlich höheres Armutsrisiko als der Durchschnitt. Nach Angaben des Statistischen Bundesamts gelten fast 29% als armutsgefährdet. In Haushalten von Paaren mit Kindern liegt der Anteil dagegen bei 12%. Das Armutsrisiko ist bei Alleinerziehenden und ihren Kindern damit mehr als doppelt so hoch.
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8: Das Wetter mit Julia Kersten. Der Norden und Nordwesten startet heute mit einem Mix aus Sonne und Wolken, es bleibt aber trocken. Überall sonst im Land gibt es Sonne satt, der Himmel bleibt klar und der Wind hält sich komplett zurück. Beim Blick aufs Thermometer ist heute alles dabei. Der Norden meldet erfrischende 20 Grad, es bleibt aber warm bei 22 bis 29 Grad. Im Rest des Landes bleibt es wolkenlos. Die Tiefstwerte liegen auf den Nordseeinseln bei milden 16 Grad, weiter südlich kühlt es auf 13 bis 7 Grad ab.
5: So viel zu den Nachrichten und dem Wetter. Wir wünschen allen Hörern weiterhin viel Spaß bei Fantastic Radio.
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6: Im Studio Gisela Hoff. Die EU-Staaten haben sich angesichts des Ukraine-Kriegs auf ein neues Sanktionspaket verständigt. Geplant sind unter anderem weitere Maßnahmen gegen den russischen Finanz- und Energiesektor sowie Einreiseverbote für russische Soldaten. EU-Kommissionspräsidentin von der Leyen und Ratspräsident Costa begrüßten die Entscheidung. Mit den Sanktionen soll der wirtschaftliche Druck auf Russland weiter erhöht werden. Das Bundesamt für Verfassungsschutz ruft Beschäftigte in deutschen Rüstungsunternehmen zu besonderer Wachsamkeit auf. Es bestehe eine erhöhte Gefahr, dass Unternehmen Ziel von Spionage- und Sabotageaktionen russischer staatlicher Stellen oder deren Auftragnehmer werden. Abhängig vom weiteren Verlauf des Ukraine-Kriegs seien sogar gezielte Angriffe auf einzelne Mitarbeiter, insbesondere in Führungspositionen, nicht auszuschließen. Deutschland gilt inzwischen als wichtigster Unterstützer der Ukraine. Kommenden Mittwoch entscheidet sich, ob der bisherige Kanzleramtschef Frei die Nachfolge von Jens Spahn an der Spitze der Unionsfraktion antritt. Damit könnte auch eine Regierungsbildung bei der CDU einhergehen. Dazu auch der Politikwissenschaftler Volker Kronenberg auf Welt.
7: Wenn es nur um diese Position geht, Chef des Bundeskanzleramts, dann wird man sicherlich eine Person in den Blick nehmen müssen, die sich bei Verwaltungsabläufen sehr gut auskennt. Wenn es eine weitergehende Kabinettsumbildung bedeuten könnte, dann muss man natürlich genau diese Kriterien auch wieder einbeziehen. Wenn es nur punktuell sich jetzt hier um diese eine Position handelt, würde ich sagen, spielt das nicht die zentrale Rolle. Es muss einfach funktionieren, reibungslos und besser als in den ersten Monaten dieser schwarz-roten Bundesregierung Merz-Klingbeil-Söder.
6: Menschen in alleinerziehenden Haushalten haben ein deutlich höheres Armutsrisiko als der Durchschnitt. Nach Angaben des Statistischen Bundesamts gelten fast 29% als armutsgefährdet. In Haushalten von Paaren mit Kindern liegt der Anteil dagegen bei 12%. Das Armutsrisiko ist bei Alleinerziehenden und ihren Kindern damit mehr als doppelt so hoch.
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8: Das Wetter mit Julia Kersten. Der Norden und Nordwesten startet heute mit einem Mix aus Sonne und Wolken, es bleibt aber trocken. Überall sonst im Land gibt es Sonne satt, der Himmel bleibt klar und der Wind hält sich komplett zurück. Beim Blick aufs Thermometer ist heute alles dabei. Der Norden meldet erfrischende 20 Grad, es bleibt aber warm bei 22 bis 29 Grad. Im Rest des Landes bleibt es wolkenlos. Die Tiefstwerte liegen auf den Nordseeinseln bei milden 16 Grad, weiter südlich kühlt es auf 13 bis 7 Grad ab.
5: So viel zu den Nachrichten und dem Wetter. Wir wünschen allen Hörern weiterhin viel Spaß bei Fantastic Radio.
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6: Im Studio Gisela Hoff. Die EU-Staaten haben sich angesichts des Ukraine-Kriegs auf ein neues Sanktionspaket verständigt. Geplant sind unter anderem weitere Maßnahmen gegen den russischen Finanz- und Energiesektor sowie Einreiseverbote für russische Soldaten. EU-Kommissionspräsidentin von der Leyen und Ratspräsident Costa begrüßten die Entscheidung. Mit den Sanktionen soll der wirtschaftliche Druck auf Russland weiter erhöht werden. Das Bundesamt für Verfassungsschutz ruft Beschäftigte in deutschen Rüstungsunternehmen zu besonderer Wachsamkeit auf. Es bestehe eine erhöhte Gefahr, dass Unternehmen Ziel von Spionage- und Sabotageaktionen russischer staatlicher Stellen oder deren Auftragnehmer werden. Abhängig vom weiteren Verlauf des Ukraine-Kriegs seien sogar gezielte Angriffe auf einzelne Mitarbeiter, insbesondere in Führungspositionen, nicht auszuschließen. Deutschland gilt inzwischen als wichtigster Unterstützer der Ukraine. Kommenden Mittwoch entscheidet sich, ob der bisherige Kanzleramtschef Frei die Nachfolge von Jens Spahn an der Spitze der Unionsfraktion antritt. Damit könnte auch eine Regierungsbildung bei der CDU einhergehen. Dazu auch der Politikwissenschaftler Volker Kronenberg auf Welt.
7: Wenn es nur um diese Position geht, Chef des Bundeskanzleramts, dann wird man sicherlich eine Person in den Blick nehmen müssen, die sich bei Verwaltungsabläufen sehr gut auskennt. Wenn es eine weitergehende Kabinettsumbildung bedeuten könnte, dann muss man natürlich genau diese Kriterien auch wieder einbeziehen. Wenn es nur punktuell sich jetzt hier um diese eine Position handelt, würde ich sagen, spielt das nicht die zentrale Rolle. Es muss einfach funktionieren, reibungslos und besser als in den ersten Monaten dieser schwarz-roten Bundesregierung Merz-Klingbeil-Söder.
6: Menschen in alleinerziehenden Haushalten haben ein deutlich höheres Armutsrisiko als der Durchschnitt. Nach Angaben des Statistischen Bundesamts gelten fast 29% als armutsgefährdet. In Haushalten von Paaren mit Kindern liegt der Anteil dagegen bei 12%. Das Armutsrisiko ist bei Alleinerziehenden und ihren Kindern damit mehr als doppelt so hoch.
8: Für die Meldungen im Studio Michael Miem. Die rumänische Luftwaffe hat nach Angaben des Verteidigungsministeriums in Bukarest eine fremde Drohne abgeschossen, die in den Luftraum des NATO- und EU-Landes eingedrungen war. Der Pilot eines F-16-Kampfjets hatte das eingedrungene Objekt über unbewohntem Gebiet mit einer Rakete eliminiert, teilte das Ministerium mit. Über die Herkunft des Flugobjektes machte das Ministerium zunächst keine Angaben. Rumänien hat eine rund 600 Kilometer lange Grenze zur Ukraine. Die Kauflaune der Menschen in Deutschland bleibt angesichts hoher Spritpreise und pessimistischer Einkommenserwartungen schwach. Das Konsumklima verharrt nach einer Studie von Konsumforschern auf niedrigem Niveau. Im Vergleich zum Vormonat ging es erneut leicht zurück. Gründe sind vor allem die schlechteren Einkommenserwartungen und eine zunehmende Sparneigung. Wegen der schweren Waldbrände hat Spanien für die Umgebung der Hauptstadt Madrid und eine weitere Region den Notstand ausgerufen. Zur Bekämpfung der Flammen sollen zusätzliche Einsatzkräfte entsandt werden. Das operative Kommando übernimmt eine militärische Kriseneinheit, die direkt der Regierung untersteht. Durch den Notstand stehen außerdem zusätzliche finanzielle Mittel zur Verfügung. Gut 14 Monate nach dem Start der Bundesregierung stellt Kanzler Merz sein Kabinett neu auf. Auslöser ist der Rücktritt von Unionsfraktionschef Jens Spahn. Der bisherige Kanzleramtschef Thorsten Frei soll an die Spitze der Unionsfraktion wechseln. Seine Nachfolge im Kanzleramt übernimmt Gesundheitsministerin Nina Wagen. Neuer Gesundheitsminister soll CDU-Generalsekretär Carsten Linnemann werden. Außerdem wechselt Philipp Amthor aus dem Digitalministerium als Staatsminister und Bund-Länder-Koordinator ins Kanzleramt. Deutschland durfte die Aufnahmeprogramme für Afghanen nach einer Entscheidung des Bundesverfassungsgerichts nicht pauschal einstellen. Bei Einzelfallentscheidungen müssen die individuellen Belange der Betroffenen berücksichtigt werden. Konkret ging es um das inzwischen beendete Programm Menschenrechtsliste. Geklagt hatte eine afghanische Frau, die mit ihren zwei minderjährigen Söhnen in Pakistan lebt und von Deutschland zunächst eine Aufnahmezusage erhalten hatte. Diese war Ende 2025 zurückgenommen worden.
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1: Das Wetter mit Julia Kersten. Der Norden und Nordwesten startet heute mit einem Mix aus Sonne und Wolken, es bleibt aber trocken. Überall sonst im Land gibt es Sonne satt, der Himmel bleibt klar und der Wind hält sich komplett zurück. Beim Blick aufs Thermometer ist heute alles dabei. Der Norden meldet erfrischende 20 Grad, es bleibt aber warm bei 22 bis 29 Grad. Im Rest des Landes bleibt es wolkenlos. Die Tiefstwerte liegen auf den Nordseeinseln bei milden 16 Grad, weiter südlich kühlt es auf 13 bis 7 Grad ab.
5: So viel zu den Nachrichten und dem Wetter. Wir wünschen allen Hörern weiterhin viel Spaß bei Fantastic Radio.
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6: Für die Meldungen im Studio Michael Miem. Die rumänische Luftwaffe hat nach Angaben des Verteidigungsministeriums in Bukarest eine fremde Drohne abgeschossen, die in den Luftraum des NATO- und EU-Landes eingedrungen war. Der Pilot eines F-16-Kampfjets hatte das eingedrungene Objekt über unbewohntem Gebiet mit einer Rakete eliminiert, teilte das Ministerium mit. Über die Herkunft des Flugobjektes machte das Ministerium zunächst keine Angaben. Rumänien hat eine rund 600 Kilometer lange Grenze zur Ukraine. Die Kauflaune der Menschen in Deutschland bleibt angesichts hoher Spritpreise und pessimistischer Einkommenserwartungen schwach. Das Konsumklima verharrt nach einer Studie von Konsumforschern auf niedrigem Niveau. Im Vergleich zum Vormonat ging es erneut leicht zurück. Gründe sind vor allem die schlechteren Einkommenserwartungen und eine zunehmende Sparneigung. Wegen der schweren Waldbrände hat Spanien für die Umgebung der Hauptstadt Madrid und eine weitere Region den Notstand ausgerufen. Zur Bekämpfung der Flammen sollen zusätzliche Einsatzkräfte entsandt werden. Das operative Kommando übernimmt eine militärische Kriseneinheit, die direkt der Regierung untersteht. Durch den Notstand stehen außerdem zusätzliche finanzielle Mittel zur Verfügung. Gut 14 Monate nach dem Start der Bundesregierung stellt Kanzler Merz sein Kabinett neu auf. Auslöser ist der Rücktritt von Unionsfraktionschef Jens Spahn. Der bisherige Kanzleramtschef Thorsten Frey soll an die Spitze der Unionsfraktion wechseln. Seine Nachfolge im Kanzleramt übernimmt Gesundheitsministerin Nina Wagen. Neuer Gesundheitsminister soll CDU-Generalsekretär Carsten Linnemann werden. Außerdem wechselt Philipp Amthor aus dem Digitalministerium als Staatsminister und Bund-Länder-Koordinator ins Kanzleramt. Deutschland durfte die Aufnahmeprogramme für Afghanen nach einer Entscheidung des Bundesverfassungsgerichts nicht pauschal einstellen. Bei Einzelfallentscheidungen müssen die individuellen Belange der Betroffenen berücksichtigt werden. Konkret ging es um das inzwischen beendete Programm Menschenrechtsliste. Geklagt hatte eine afghanische Frau, die mit ihren zwei minderjährigen Söhnen in Pakistan lebt und von Deutschland zunächst eine Aufnahmezusage erhalten hatte. Diese war Ende 2025 zurückgenommen worden.
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7: Das Wetter mit Julia Kersten. Der Norden und Nordwesten startet heute mit einem Mix aus Sonne und Wolken, es bleibt aber trocken. Überall sonst im Land gibt es Sonne satt, der Himmel bleibt klar und der Wind hält sich komplett zurück. Beim Blick aufs Thermometer ist heute alles dabei. Der Norden meldet erfrischende 20 Grad, es bleibt aber warm bei 22 bis 29 Grad. Im Rest des Landes bleibt es wolkenlos. Die Tiefstwerte liegen auf den Nordseeinseln bei milden 16 Grad, weiter südlich kühlt es auf 13 bis 7 Grad ab.
5: So viel zu den Nachrichten und dem Wetter. Wir wünschen allen Hörern weiterhin viel Spaß bei Fantastic Radio.
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6: Für die Meldungen im Studio Michael Miem. Die rumänische Luftwaffe hat nach Angaben des Verteidigungsministeriums in Bukarest eine fremde Drohne abgeschossen, die in den Luftraum des NATO- und EU-Landes eingedrungen war. Der Pilot eines F-16-Kampfjets hatte das eingedrungene Objekt über unbewohntem Gebiet mit einer Rakete eliminiert, teilte das Ministerium mit. Über die Herkunft des Flugobjektes machte das Ministerium zunächst keine Angaben. Rumänien hat eine rund 600 Kilometer lange Grenze zur Ukraine. Die Kauflaune der Menschen in Deutschland bleibt angesichts hoher Spritpreise und pessimistischer Einkommenserwartungen schwach. Das Konsumklima verharrt nach einer Studie von Konsumforschern auf niedrigem Niveau. Im Vergleich zum Vormonat ging es erneut leicht zurück. Gründe sind vor allem die schlechteren Einkommenserwartungen und eine zunehmende Sparneigung. Wegen der schweren Waldbrände hat Spanien für die Umgebung der Hauptstadt Madrid und eine weitere Region den Notstand ausgerufen. Zur Bekämpfung der Flammen sollen zusätzliche Einsatzkräfte entsandt werden. Das operative Kommando übernimmt eine militärische Kriseneinheit, die direkt der Regierung untersteht. Durch den Notstand stehen außerdem zusätzliche finanzielle Mittel zur Verfügung. Gut 14 Monate nach dem Start der Bundesregierung stellt Kanzler Merz sein Kabinett neu auf. Auslöser ist der Rücktritt von Unionsfraktionschef Jens Spahn. Der bisherige Kanzleramtschef Thorsten Frey soll an die Spitze der Unionsfraktion wechseln. Seine Nachfolge im Kanzleramt übernimmt Gesundheitsministerin Nina Wagen. Neuer Gesundheitsminister soll CDU-Generalsekretär Carsten Linnemann werden. Außerdem wechselt Philipp Amthor aus dem Digitalministerium als Staatsminister und Bund-Länder-Koordinator ins Kanzleramt. Deutschland durfte die Aufnahmeprogramme für Afghanen nach einer Entscheidung des Bundesverfassungsgerichts nicht pauschal einstellen. Bei Einzelfallentscheidungen müssen die individuellen Belange der Betroffenen berücksichtigt werden. Konkret ging es um das inzwischen beendete Programm Menschenrechtsliste. Geklagt hatte eine afghanische Frau, die mit ihren zwei minderjährigen Söhnen in Pakistan lebt und von Deutschland zunächst eine Aufnahmezusage erhalten hatte. Diese war Ende 2025 zurückgenommen worden.
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7: Das Wetter mit Julia Kersten. Der Norden und Nordwesten startet heute mit einem Mix aus Sonne und Wolken, es bleibt aber trocken. Überall sonst im Land gibt es Sonne satt, der Himmel bleibt klar und der Wind hält sich komplett zurück. Beim Blick aufs Thermometer ist heute alles dabei. Der Norden meldet erfrischende 20 Grad, es bleibt aber warm bei 22 bis 29 Grad. Im Rest des Landes bleibt es wolkenlos. Die Tiefstwerte liegen auf den Nordseeinseln bei milden 16 Grad, weiter südlich kühlt es auf 13 bis 7 Grad ab.
5: So viel zu den Nachrichten und dem Wetter. Wir wünschen allen Hörern weiterhin viel Spaß bei Fantastic Radio.
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6: Für die Meldungen im Studio Michael Miem. Die rumänische Luftwaffe hat nach Angaben des Verteidigungsministeriums in Bukarest eine fremde Drohne abgeschossen, die in den Luftraum des NATO- und EU-Landes eingedrungen war. Der Pilot eines F-16-Kampfjets hatte das eingedrungene Objekt über unbewohntem Gebiet mit einer Rakete eliminiert, teilte das Ministerium mit. Über die Herkunft des Flugobjektes machte das Ministerium zunächst keine Angaben. Rumänien hat eine rund 600 Kilometer lange Grenze zur Ukraine. Die Kauflaune der Menschen in Deutschland bleibt angesichts hoher Spritpreise und pessimistischer Einkommenserwartungen schwach. Das Konsumklima verharrt nach einer Studie von Konsumforschern auf niedrigem Niveau. Im Vergleich zum Vormonat ging es erneut leicht zurück. Gründe sind vor allem die schlechteren Einkommenserwartungen und eine zunehmende Sparneigung. Wegen der schweren Waldbrände hat Spanien für die Umgebung der Hauptstadt Madrid und eine weitere Region den Notstand ausgerufen. Zur Bekämpfung der Flammen sollen zusätzliche Einsatzkräfte entsandt werden. Das operative Kommando übernimmt eine militärische Kriseneinheit, die direkt der Regierung untersteht. Durch den Notstand stehen außerdem zusätzliche finanzielle Mittel zur Verfügung. Gut 14 Monate nach dem Start der Bundesregierung stellt Kanzler Merz sein Kabinett neu auf. Auslöser ist der Rücktritt von Unionsfraktionschef Jens Spahn. Der bisherige Kanzleramtschef Thorsten Frey soll an die Spitze der Unionsfraktion wechseln. Seine Nachfolge im Kanzleramt übernimmt Gesundheitsministerin Nina Wagen. Neuer Gesundheitsminister soll CDU-Generalsekretär Carsten Linnemann werden. Außerdem wechselt Philipp Amthor aus dem Digitalministerium als Staatsminister und Bund-Länder-Koordinator ins Kanzleramt. Deutschland durfte die Aufnahmeprogramme für Afghanen nach einer Entscheidung des Bundesverfassungsgerichts nicht pauschal einstellen. Bei Einzelfallentscheidungen müssen die individuellen Belange der Betroffenen berücksichtigt werden. Konkret ging es um das inzwischen beendete Programm Menschenrechtsliste. Geklagt hatte eine afghanische Frau, die mit ihren zwei minderjährigen Söhnen in Pakistan lebt und von Deutschland zunächst eine Aufnahmezusage erhalten hatte. Diese war Ende 2025 zurückgenommen worden.
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7: Das Wetter mit Julia Kersten. Der Norden und Nordwesten startet heute mit einem Mix aus Sonne und Wolken, es bleibt aber trocken. Überall sonst im Land gibt es Sonne satt, der Himmel bleibt klar und der Wind hält sich komplett zurück. Beim Blick aufs Thermometer ist heute alles dabei. Der Norden meldet erfrischende 20 Grad, es bleibt aber warm bei 22 bis 29 Grad. Im Rest des Landes bleibt es wolkenlos. Die Tiefstwerte liegen auf den Nordseeinseln bei milden 16 Grad, weiter südlich kühlt es auf 13 bis 7 Grad ab.
5: So viel zu den Nachrichten und dem Wetter. Wir wünschen allen Hörern weiterhin viel Spaß bei Fantastic Radio.
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Herzlich willkommen hier bei Fantastic Radio Hersfeld, dem Gute-Laune-Sender im World Wide Web. Heute Abend wieder mit meiner Sendung Martins Playlist, 2 Stunden Spaß und gute Laune. Und weil es so schön war, werden wir wieder eine deutsche Runde heute Abend starten. Ich darf alle Hörerinnen und Hörer im World Wide Web herzlich willkommen heißen. Für Risiken und Nebenwirkungen übernehme ich keine Haftung. Und wir werden beginnen mit Peter Fox, das Haus am See. Viel Spaß noch bei meiner Sendung heute Abend.

pur mit Abenteuerland aus dem erschienenen Album von 1995. Unter anderem fungierte bei der Produktion Dieter Falk mit. Der Gesang ist ja von Hartmut Engler und mit 2 Millionen Exemplaren gehört es zu den meistverkauften Musikalben hier in Deutschland. Das soll schon was heißen. Jo, und wenn man so seine Gedanken spielen lässt, kann man auch sagen, das ganze Leben ist irgendwie doch auch wie ein Abenteuer. In Gedanken zu dem Abenteuer fällt mir ein, ja, es gibt Menschen, die, der eine sucht sich eine Partnerin oder hat einen Partner und beide genießen eine schöne Zeit, ein Abenteuer, haben ein Abenteuer oder das Ganze wird ein Abenteuer, das kann nämlich auch sein. Und der andere sagt sich, ich habe ein Abenteuer und bleibe lieber alleine. Und so kommen wir auch zur Überleitung meines nächsten Titels. Ich werde euch einen Song von einer Gruppe spielen, die sich 1997 in Dresden gegründet hat. Das ist die Gruppe Polarkreis und im Oktober des Jahres 2008 veröffentlichten sie ihren ersten erfolgreichen Song. Das war Allein, Allein und der Song schaffte es auch auf Anhieb in die Top 10 der deutschen Singlecharts und erreichte sogar nach 3 Wochen Platz 1. Allein, Allein, der Pardon zum Abenteuer. Viel Spaß bei meiner Sendung heute Abend noch.

Ja, herzlich willkommen bei Fantastic Radio Hersfeld, dem Gute-Laune-Sender im World Wide Web. Ich darf nochmal alle Hörerinnen und Hörer recht herzlich begrüßen zu meiner zweistündigen Sendung. Wir bleiben heute Abend im Deutschen und es geht weiter mit German Pop. Und da darf eine Gruppe nicht fehlen. Sie hatte sich damals 1998 in Bautzen zu einem Projekt zusammengefunden. Damals als Gruppe Exakt gegründet, im Jahre 2000 als Jast umfirmiert. Und wie wir sie heute kennen, seit dem Jahre 2002 als Silbermond. Und in ihrem Album, was 2009 erschienen ist, nichts passiert, spiele ich euch jetzt einen Song von Irgendetwas bleibt. Und wenn irgendwas bleibt, ist es gute Laune. Ich wünsche euch viel Spaß heute Abend bei meiner Sendung hier.

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1: Wir sind heute Abend hier bei Fantastic Radio bei Martins 2 Stunden Spaß, gute Laune und Unterhaltung im deutschen Deutsch-Pop. Und lasst euch überraschen, es gibt noch vieles, was ihr sicherlich so lange schon nicht mehr gehört habt, hier bei Fantastic Radio. Auch eignet sich natürlich heute Abend meine Musik mit dem Partner oder der Partnerin oder alleine durchs Zimmer schön zu tanzen. Und wir sind jetzt beim Thema Tanzen. Dazu fällt mir ein, mal alle Männer hierher gehört. Männer, wisst ihr, wenn euch eure Frauen auf Schritt und Tritt folgen sollen, dann nimmt sie einfach in den Arm, aber nicht auf den Arm, dass wir uns richtig verstanden. Ja, und dann folgen euch eure Frauen auf Schritt und Tritt beim Tanzen. Erst tanzen, dann denken, ganz nach dem Motto, frei, roh und mit guter Laune tanzen. Tanze niemals nackig, sag ich auch, denn es gibt Körperteile, die nicht sofort bremsen, wenn die Musik verstummt. Aber hier, heute Abend, verstummt die Musik nicht. Nachher gibt's erst einmal Werbung und danach geht es weiter. Jetzt aber spiele ich euch einen Song von einem sehr relativ unbekannten Künstler namens Ronny Rockstroh. Und ich spiele euch einen Song Tanzen aus dem Album Herzpirat, was 2011 erschien. Viel Spaß noch bei meiner Sendung.

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Jo, leb deine Träume. Aus dem Album von 2010, veröffentlicht so laut kann. In 2008 damals, das war das vorhergehende Album. Wer kennt es nicht? 1000 Kilometer bis zum Meer. 2011 Karussell. 2014 das Album Alles, was du willst. 2016 Fallen und Fliegen. Und heute gibt es diese Gruppe leider in dieser Besetzung nicht mehr. Ich möchte an dieser Stelle noch erwähnen, dass diese Gruppe am 25. Februar 2016 mit dem Song Solange Liebe in mir wohnt auch am deutschen Vorentscheid des Eurovision Song Contest in 2016 war das teilgenommen hat. Die Gruppe hatte sich schon 2003 als Coverband in NRW, Nordrhein-Westfalen, gegründet und 2016 gab die Gruppe dann auch bekannt, dass sie dann aufhören wird, was zum Ende des Jahres 2016 ja geschah. Ich darf heute Abend hier an dieser Stelle alle Hörerinnen und Hörer hier bei Fantastic Radio bei meiner zweistündigen Sendung herzlich begrüßen. Wir bleiben heute Abend im Deutschen und ihr werdet heute Abend viele Songs und hören, die ihr schon lange nicht mehr so zu Ohren bekommen habt. Wir kommen nun zu einer Band, welche sich unter dem Namen Manga im Winter 2002 in Hamburg gegründet hat und im Herbst 2004 nannte sie sich Tsunami Killer und seit dem Ende des Jahres 2004 nennt sie sich Revolverheld. Ich werde euch jetzt einen Song aus dem Album in Farbe aus dem Jahre 2010 spielen, welches mit dem Namen Spinner veröffentlicht wurde. Viel Spaß noch bei meiner Sendung heute Abend.

Ja, der Song Spinner von den Revolverhelden. Zu dem Gedanken Spinner habe ich das ein oder andere, was mich immer wieder fasziniert, wenn ich daran denke, Spinner haben die Welt verändert, nicht die Realisten, oder der Spruch Spinner, die die Welt bewegen, nennt man Forscher, und auch der Gedankengang im Netz der Spinner ist man verloren, und wenn es keine Spinner gäbe, säßen wir immer noch heute in den Höhlen der Steinzeit, und wenn es keine Spinner gäbe, dann würde es auch zu Weihnachten keine Strümpfe geben, die meine Oma damals dann gehäkelt hat. Ganz frei und froh, ohne Socken natürlich, geht es weiter mit meiner heutigen Sendung. 2 Stunden lang Spaß, gute Unterhaltung, gute Laune hier bei Fantastic Radio. So und wie es im Leben nun mal mancher ist, dass man nicht immer zu allem Ja und Amen sagen darf, so komme ich jetzt auch in Überleitung zu meinem nächsten Titel, welche die Gruppe Fettes Brot spielt, aus dem Jahr 2010, aus dem Album Außen Toppitz, Innen Geschmack, wähle ich euch jetzt Jein. Viel Spaß noch bei meiner heutigen Sendung.

Nun kommen wir zu einem Titel, den ich so finde, ich selber nicht fehlen sollte in einer Sendung, die ja ein Musikprogramm bietet, was nicht nur unterhaltsam ist, sondern auch was für die Seele, fürs Herz und für das Gemüt ist. Musik ist nicht nur ein Ausdruck von Freude, von Trauer, aber auch von Gelassenheit oder ja, ganz einfach einer inneren Schönheit, wo man sich wohlfühlt, ja, zu Hause ist, Geborgenheit schenkt, Geborgenheit und ja, last but not least, Zuversicht schenkt. Ich spiele euch heute ein Stück von Andrea Bocelli mit dem Namen Vivo per lei. Vivo per lei, ich liebe für sie, für die Musik. Viel Spaß noch bei meiner Sendung.

Der Popsong in Deutschen, heute Abend meine deutsche Runde von Helene Fischer aus dem Album Von hier bis unendlich aus dem Jahr 2006 und Morgen früh küss ich dich wach. Ja, oft ist es morgens der Wecker, der dann wach küsst, aber das hilft nichts, aufstehen ist angesagt. Aber heute Abend hier bei Fantastic Radio Hersfeld meine deutsche Runde und ich wünsche euch viel Spaß. Ich darf nochmal alle Hörerinnen und Hörer im World Wide Web herzlich bei meiner deutschen Runde begrüßen. Wir machen eine Rolle rückwärts oder einen Sprung in das Jahr 1985, als aus dem Album Die chinesische Mauer, welches Michael Ketu ja veröffentlicht hat, Samurai stammt, was heute gar nicht so oft zu hören ist. Aber hier bei Fantastic Radio habt ihr immer wieder Lieder, Songs, die ihr schon lange nicht wieder gehört habt. Viel Spaß noch bei meiner Sendung.

0: Michael Cretu. Er wurde in Bukarest zum Konzertpianisten ausgebildet. Ja, und während seines Studiums wandte sich Cretu natürlich auch, weil es ihm keinen Spaß machte, von der klassischen Musik ab. Und er ersetzte sein Piano gegen einen Synthesizer und entdeckte so seine Leidenschaft für die elektronisch produzierte Popmusik. Und er arbeitete mit Frank Farian und Peter Cornelius zusammen. Frank Farian, Bonnie M., sagt euch sicherlich auch was. Später produzierte er mit Sandra das ein oder andere.
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8: Für die Meldungen im Studio Michael Miem. Die rumänische Luftwaffe hat nach Angaben des Verteidigungsministeriums in Bukarest eine fremde Drohne abgeschossen, die in den Luftraum des NATO- und EU-Landes eingedrungen war. Der Pilot eines F-16-Kampfjets hatte das eingedrungene Objekt über unbewohntem Gebiet mit einer Rakete eliminiert, teilte das Ministerium mit. Über die Herkunft des Flugobjektes machte das Ministerium zunächst keine Angaben. Rumänien hat eine rund 600 Kilometer lange Grenze zur Ukraine. Die Kauflaune der Menschen in Deutschland bleibt angesichts hoher Spritpreise und pessimistischer Einkommenserwartungen schwach. Das Konsumklima verharrt nach einer Studie von Konsumforschern auf niedrigem Niveau. Im Vergleich zum Vormonat ging es erneut leicht zurück. Gründe sind vor allem die schlechteren Einkommenserwartungen und eine zunehmende Sparneigung. Wegen der schweren Waldbrände hat Spanien für die Umgebung der Hauptstadt Madrid und eine weitere Region den Notstand ausgerufen. Zur Bekämpfung der Flammen sollen zusätzliche Einsatzkräfte entsandt werden. Das operative Kommando übernimmt eine militärische Kriseneinheit, die direkt der Regierung untersteht. Durch den Notstand stehen außerdem zusätzliche finanzielle Mittel zur Verfügung. Gut 14 Monate nach dem Start der Bundesregierung stellt Kanzler Merz sein Kabinett neu auf. Auslöser ist der Rücktritt von Unionsfraktionschef Jens Spahn. Der bisherige Kanzleramtschef Thorsten Frey soll an die Spitze der Unionsfraktion wechseln. Seine Nachfolge im Kanzleramt übernimmt Gesundheitsministerin Nina Wagen. Neuer Gesundheitsminister soll CDU-Generalsekretär Carsten Linnemann werden. Außerdem wechselt Philipp Amthor aus dem Digitalministerium als Staatsminister und Bund-Länder-Koordinator ins Kanzleramt. Deutschland durfte die Aufnahmeprogramme für Afghanen nach einer Entscheidung des Bundesverfassungsgerichts nicht pauschal einstellen. Bei Einzelfallentscheidungen müssen die individuellen Belange der Betroffenen berücksichtigt werden. Konkret ging es um das inzwischen beendete Programm Menschenrechtsliste. Geklagt hatte eine afghanische Frau, die mit ihren zwei minderjährigen Söhnen in Pakistan lebt und von Deutschland zunächst eine Aufnahmezusage erhalten hatte. Diese war Ende 2025 zurückgenommen worden.
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9: Das Wetter mit Julia Kersten. Der Norden und Nordwesten startet heute mit einem Mix aus Sonne und Wolken, es bleibt aber trocken. Überall sonst im Land gibt es Sonne satt, der Himmel bleibt klar und der Wind hält sich komplett zurück. Beim Blick aufs Thermometer ist heute alles dabei. Der Norden meldet erfrischende 20 Grad, es bleibt aber warm bei 22 bis 29 Grad. Im Rest des Landes bleibt es wolkenlos. Die Tiefstwerte liegen auf den Nordseeinseln bei milden 16 Grad, weiter südlich kühlt es auf 13 bis 7 Grad ab.
7: So viel zu den Nachrichten und dem Wetter. Wir wünschen allen Hörern weiterhin viel Spaß bei Fantastic Radio.
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0: So, Feierabend.
1: Hallo und herzlich willkommen heute Abend hier bei meiner zweistündigen Sendung Martins Playliste bei Fantastic Radio Hersfeld. Ich darf erst einmal alle neu dazugekommenen Hörerinnen und Hörer hier auf dem Stream herzlich begrüßen. Soeben habt ihr das Stück Eine Insel mit zwei Bergen gehört von der Gruppe Dolls United, welche sich in einem Dancefloor-Projekt 1995 mit Remixen und Liedern von bekannten Kinderserien erfolgreich etabliert hatte. Dieses Stück, was ihr soeben gehört habt, stammt von der Augsburger Puppenkiste. Vorlage Eine Insel mit zwei Bergen. Bereits ein Jahr zuvor, in 1994, gab es ein Stück der Augsburger Puppenkiste, wo das Urmel-Lied quasi ja, als Rockversion erschienen ist. Dolls United hat dann auch später Blechbüchse Roll und das Album Gut gebrüllt herausgebracht. Kleiner König Kalle Wirsch, kennt auch noch jeder, von der Augsburger Puppenkiste, das wurde ebenfalls in ihren Songs gespielt. Und im Jahr 1996 produzierten Meinschläfer, Schopplik und Stahlschmidt ein Album sowie eine Maxi-CD mit Captain Blaubär. Gut zu wissen, aber ich will euch heute Abend hier keine Märchen oder Geschichten erzählen, wir wollen gute Musik machen und so geht es weiter, ein Sprung in die 80er Jahre jetzt wieder. Ja, und wir werden leicht englisch werden heute Abend mit meiner Deutschrunde. Es gibt was von Captain Sensible und ich spiele euch hier den Song What. Viel Spaß noch bei meiner Sendung heute Abend.

Wir sind im Jahr 1982 angekommen. Das ist von Knickerbocker und Biene. Hallo Klaus, zurück zu dir. Nein, Knickerbocker sind nicht die zu kurzen Hosen oder die nicht bis zum Füßen reichen, sondern das war das damalige Duo, was ich gegründet. Knickerbocker ist ein österreichischer Popmusiker und Komponist mit richtigem Namen Nikolaus Kalita. Und Biene ist die Sängerin, die österreichische Sängerin Sabine Kopera, was sich damals auch mit ihrem Hit in den Top 10 der Deutschland entwickelten neuen deutschen Welle etabliert hat. So viel dazu. Und wir bleiben in den 80er Jahren, im Jahr 1983. Weiterhin war das damals auch in der neuen deutschen Welle sehr aktuell. Und natürlich bleiben wir auch im österreichischen Sprachraum. Lasst euch überraschen. Ein weiterer Tipp: Es waren damals Jos Prokopet, Manf Tauchen sowie die deutsche Sängerin Annette Humpe daran beteiligt. Ihr seid sicherlich darauf gekommen. Das ist das deutsch-österreichische Feingefühl. Nichts anderes wie die Abkürzung, die Gruppe DÖV. Und ich spiele euch jetzt aus dem Jahr 1983 den Song Kodo. Und ich düse im Sauseschritt. Viel Spaß noch bei meiner heutigen Sendung.

Richtig, wir sind bei der neuen deutschen Welle aus dem Jahr 1983 von der Gruppe Geier Sturzflug, das Bruttosozialprodukt. Dieser Song, der Titel Jetzt wird wieder in die Hände gespuckt, wurde uns damals zum Berufsschulabschluss von den Lehrern mit, ja, als Wegbegleiter mit inspirierend gesagt, das nehmt bitte mit für eure Zukunft. Ja, aber in unserer heutigen hektischen Zeit, wo es viele Burnout-Fälle gibt, hätte ich mir eigentlich gewünscht, dass irgendwann mal eine Gruppe einen Song geschrieben hätte, der mit dem Inhalt verschiebe nicht auf morgen, was du genauso gut auf übermorgen verschoben werden kann, gesungen hat. Ich hoffe, dass der ein oder andere vielleicht jetzt hier eine Inspiration über den Stream erfahren hat oder vielleicht ein Musikproduzent hier zuhört bei meiner Sendung und jetzt dieses Thema aufgegriffen hat. Nun gut, wir werden aber heute Abend keinesfalls Stress und Hektik hier bei Fantastic Radio aufkommen lassen. Wir relaxen weiter. Es geht weiter mit Michael Wendler aus seinem Album Halt dich fest, welches 2004 veröffentlicht worden ist. Sie liebt den DJ. Viel Spaß bei meiner Sendung heute Abend.

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36 Grad, die Gruppe Zweiraumwohnungen, welche um das Jahr 2000 in Berlin gegründet worden ist. Mitglieder dieser Gruppe ist einmal die Sängerin Inga Humpe und ihr Lebensgefährte Tommy Eckert. Und das war einer ihrer erfolgreichsten Songs, 36 Grad, aus dem damaligen Album auch, was sich insgesamt 33 Wochen in den deutschen Musikcharts gehalten hat. Ja, und ich darf an dieser Stelle nochmal alle Hörerinnen und Hörer, die jetzt eingetroffen sind, hier bei Fantastic Radio zu meiner zweistündigen Sendung herzlich willkommen heißen, Martins Playlist, und wir befinden uns jetzt leider in der letzten halben Stunde hier. Wir sind im Deutschen und wir gehen jetzt zu einem Titelsong, welcher im ursprünglichen Version 1975 von der italienischen Band Aisanto California gespielt worden ist. Tonare, Tonero, tausend Träume weit, ich werde zurückkommen. Hier im Original spielen von Anna Maria Zimmermann, welche unter anderem diesen in einer Version 1000 Träume weit Tonero hier im Juli 2009 erschienen. Und danach, das kann ich euch versprechen, werden wir weiter träumen. Aber es wird noch nicht viel verraten. Ich kann nur sagen, es wird euch die Gruppe Fantasy dann vorspielen. Ja, wir haben heute Abend viel Spaß und gute Laune. Ich wünsche euch weiterhin eine schöne Zeit hier bei meiner Sendung.

Das ist dein Leben von Philipp Dittberner. Ja, und im Leben geht's nicht nur immer geradeaus, sondern es geht auch mal kurvig. Und oft im Leben gibt es auch Tage, die irgendwie, ja, man vergessen sollte. Ich rede jetzt nicht davon, wenn man in den Spiegel schaut und sagt, oh je, bin heute mal nicht eitel, bin heute mal tapfer. Und was alles so am Tag geschehen kann und welche Unzulänglichkeiten gibt, hat einmal eine Sängerin, welche auch oft auf Bühne steht, unter anderem mit Johannes Oerding liiert ist, ja, ihr habt es erraten, Ina Müller, gesungen, zwar aus dem Album 55, welches ihres 9. Solo-Studienalbum war und erschien im Jahre 2020. Eine lustige, ernsthafte Parodie, die ich finde, hier heute Abend in meiner Playlist einmal gewürdigt werden sollte. Viel Spaß noch bei meiner Sendung.

Ach so, und jetzt wisst ihr auch, was ein Eichhörnchentag ist. Ja, bei Fantastic Radio Hersfeld, ihr bekommt immer etwas auf die Ohren und ihr werdet sozusagen aufgeklärt. Ja, auf unserem Stream soll jeder auf seinen Geschmack kommen. Alle Geschmäcker sind hier vertreten und wir schauen uns immer weit um. Hier bekommt jeder sein Fett weg, sozusagen. Überleitung zu Fettes Brot nochmal. Es gab einen Sänger, welcher in dieser Gruppe mitgewirkt hat. Das ist der Boris Lauterbach, welcher im Jahr 2012 einmal ein Solo-Projekt vorgestellt hatte. Unter dem Pseudonymnamen König Bernd, mit welchem er unter der Gruppe Fettes Brot bekannt geworden ist, veröffentlichte er den Song Der König tanzt. Ja, und bei diesem ungewöhnlichen Song möchte ich einmal mit einem Augenzwinkern in meine Heimat grüßen. Er wird natürlich nicht verraten. Ganz nach dem Motto, stumm ein Tauber hat gehört, wie ein Stummer erzählt hat, dass ein Blinder gesehen hat, wie ein Lahmer gelaufen ist. Ganz nach dem Motto, frei, froh, nur bei Fantastic Radio.

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1: Für die Meldungen im Studio Michael Miem. Die rumänische Luftwaffe hat nach Angaben des Verteidigungsministeriums in Bukarest eine fremde Drohne abgeschossen, die in den Luftraum des NATO- und EU-Landes eingedrungen war. Der Pilot eines F-16-Kampfjets hatte das eingedrungene Objekt über unbewohntem Gebiet mit einer Rakete eliminiert, teilte das Ministerium mit. Über die Herkunft des Flugobjektes machte das Ministerium zunächst keine Angaben. Rumänien hat eine rund 600 Kilometer lange Grenze zur Ukraine. Die Kauflaune der Menschen in Deutschland bleibt angesichts hoher Spritpreise und pessimistischer Einkommenserwartungen schwach. Das Konsumklima verharrt nach einer Studie von Konsumforschern auf niedrigem Niveau. Im Vergleich zum Vormonat ging es erneut leicht zurück. Gründe sind vor allem die schlechteren Einkommenserwartungen und eine zunehmende Sparneigung. Wegen der schweren Waldbrände hat Spanien für die Umgebung der Hauptstadt Madrid und eine weitere Region den Notstand ausgerufen. Zur Bekämpfung der Flammen sollen zusätzliche Einsatzkräfte entsandt werden. Das operative Kommando übernimmt eine militärische Kriseneinheit, die direkt der Regierung untersteht. Durch den Notstand stehen außerdem zusätzliche finanzielle Mittel zur Verfügung. Gut 14 Monate nach dem Start der Bundesregierung stellt Kanzler Merz sein Kabinett neu auf. Auslöser ist der Rücktritt von Unionsfraktionschef Jens Spahn. Der bisherige Kanzleramtschef Thorsten Frey soll an die Spitze der Unionsfraktion wechseln. Seine Nachfolge im Kanzleramt übernimmt Gesundheitsministerin Nina Wagen. Neuer Gesundheitsminister soll CDU-Generalsekretär Carsten Linnemann werden. Außerdem wechselt Philipp Amthor aus dem Digitalministerium als Staatsminister und Bund-Länder-Koordinator ins Kanzleramt. Deutschland durfte die Aufnahmeprogramme für Afghanen nach einer Entscheidung des Bundesverfassungsgerichts nicht pauschal einstellen. Bei Einzelfallentscheidungen müssen die individuellen Belange der Betroffenen berücksichtigt werden. Konkret ging es um das inzwischen beendete Programm Menschenrechtsliste. Geklagt hatte eine afghanische Frau, die mit ihren zwei minderjährigen Söhnen in Pakistan lebt und von Deutschland zunächst eine Aufnahmezusage erhalten hatte. Diese war Ende 2025 zurückgenommen worden.
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2: Das Wetter mit Julia Kersten. Der Norden und Nordwesten startet heute mit einem Mix aus Sonne und Wolken, es bleibt aber trocken. Überall sonst im Land gibt es Sonne satt, der Himmel bleibt klar und der Wind hält sich komplett zurück. Beim Blick aufs Thermometer ist heute alles dabei. Der Norden meldet erfrischende 20 Grad, es bleibt aber warm bei 22 bis 29 Grad. Im Rest des Landes bleibt es wolkenlos. Die Tiefstwerte liegen auf den Nordseeinseln bei milden 16 Grad, weiter südlich kühlt es auf 13 bis 7 Grad ab.
0: So viel zu den Nachrichten und dem Wetter. Wir wünschen allen Hörern weiterhin viel Spaß bei Fantastic Radio.
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Einen wunderschönen guten Abend. Good evening, bonsoir, grüezi und ein liebes Hallo. Mein Name ist Vera Sauer, eure Azubine von Fantastic Radio. Dem Gute-Laune-Sender im Netz. Ich wünsche euch und mir viel Spaß bei meiner heutigen Sendung. Wenn es euch gefällt, bitte weitersagen. Tja, und wenn nicht, dann behaltet es doch einfach für euch.

mit Otis Redding, einem der einflussreichsten Soulsänger der 60er und The Dog of the Bay, haben wir eben, wie wohl an dem leichten Kratzen zu hören war, mal einen Abstecher in die Zeit weit vor den MP3s gemacht. Da gab's Musik noch auf kleinen und großen schwarzen Scheiben, die sich Schallplatten nannten. Wenn man nicht aufpasst, da konnte man zwischen 4 Varianten wählen, sie spielen zu wollen. Habe ich selbst noch erlebt bei einem DJ, der, nachdem ihm eine Schallplatte in der Mitte durchgebrochen war, folgende Ansage machte. Gerade habe ich noch überlegt, ob ich die A- oder B-Seite spielen soll. Jetzt frage ich mich, soll ich die rechte oder die linke Hälfte auflegen? Tja, this is the life. Und genauso heißt unser nächster Titel aus dem gleichnamigen Album von 2007 der britischen Sängerin Emmy MacDonald.

Von 2007 gehen wir jetzt zurück in das Jahr 1981 mit der Single Young Turks von dem britischen Rockpop-Sänger Rod Stewart, bevor das bis dato erfolglose Mädchentrio The Supremes mit Diana Ross als Leadsängerin bei diesem Titel Where Did Our Love Go hier ihren ersten Erfolgshit aus dem Jahre 1964 präsentieren.

Ein Luxusdampfer verunglückt, doch die Rettungsboote reichen nicht aus. Jeder bekommt eine Schwimmweste und soll springen, aber keiner traut sich. Die Crew ist verzweifelt, schließlich wird der Kapitän gerufen. Dieser geht zu der Gruppe, die ängstlich an der Reling steht, und redet mit ihnen. Danach springt einer nach dem anderen ins Wasser. Als alle Passagiere von Bord sind, fragt der erste Offizier den Kapitän, wie er die Leute denn hat überreden können. Na, ganz einfach, meint er. Zu den Deutschen habe ich gesagt, das ist ein Befehl. Zu den Franzosen, es wäre patriotisch. Den Japanern habe ich versprochen, dass Springen gut für ihre Potenz wäre. Und den Italienern habe ich gesagt, Springen sei verboten. Tja, keinen Luxusdampfer, aber die 2006 gegründete deutsche Pop-Rock-Band Luxuslärm. Die habe ich jetzt für euch mit Leb deine Träume aus dem Jahre 2010 und danach von der deutschen Rock-Pop-Band Silbermond aus Bautzen den Titel Himmel auf aus ihrem gleichnamigen Album von 2012.

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Keine Ahnung, was die geraucht hatten, aber lila Wolken gesehen oder zumindest besungen hat eben der deutsche Rapper Materia in Zusammenarbeit mit dem aus Berlin stammenden und ebenfalls deutschen Rapper Jascha und der rumänischen Musikerin Miss Plantum. Das war ein Titel aus dem Jahre 2012 und Rock'n'Roll liebt jetzt die amerikanische Rocksängerin Joan Jett, I Love Rock'n'Roll, aus ihrem gleichnamigen Album.

Von unseren Jungs aus der Schweiz, der Blues and Roll Band The Backyards, gibt es jetzt viel Geld, a lot of money. Und danach rockt der aktuelle Zustand die britische Rockband Status Quo die Welt mit Rocking All Over the World aus dem Jahre 1977.

Weshalb sitzen Sie? Fragt der Gefängnisarzt. Der Neuankömmling zuckt die Achseln. Durch die Boshaftigkeit meines Konkurrenten? Welcher Konkurrent denn, will der Arzt wissen. Tja, erklärt der Gefangene, ich habe dieselben 5-Euro-Scheine angefertigt wie der Staat. Tja, sitzen möchte jetzt auch die australische Hardrock-Band AC/DC, aber woanders. Und die fragen vorher sogar höflich. Can I sit next to your girl? Aus ihrem Album TNT. Und einen Busch voller Nüssen an der Stadtgrenze, den Nutbush City Limit, den finden wir im Anschluss mit dem Rock'n'Roll, Blues, Funk und Soul-Duo Ike und Tina Turner.

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1: Für die Meldungen im Studio Michael Miem. Die rumänische Luftwaffe hat nach Angaben des Verteidigungsministeriums in Bukarest eine fremde Drohne abgeschossen, die in den Luftraum des NATO- und EU-Landes eingedrungen war. Der Pilot eines F-16-Kampfjets hatte das eingedrungene Objekt über unbewohntem Gebiet mit einer Rakete eliminiert, teilte das Ministerium mit. Über die Herkunft des Flugobjektes machte das Ministerium zunächst keine Angaben. Rumänien hat eine rund 600 Kilometer lange Grenze zur Ukraine. Die Kauflaune der Menschen in Deutschland bleibt angesichts hoher Spritpreise und pessimistischer Einkommenserwartungen schwach. Das Konsumklima verharrt nach einer Studie von Konsumforschern auf niedrigem Niveau. Im Vergleich zum Vormonat ging es erneut leicht zurück. Gründe sind vor allem die schlechteren Einkommenserwartungen und eine zunehmende Sparneigung. Wegen der schweren Waldbrände hat Spanien für die Umgebung der Hauptstadt Madrid und eine weitere Region den Notstand ausgerufen. Zur Bekämpfung der Flammen sollen zusätzliche Einsatzkräfte entsandt werden. Das operative Kommando übernimmt eine militärische Kriseneinheit, die direkt der Regierung untersteht. Durch den Notstand stehen außerdem zusätzliche finanzielle Mittel zur Verfügung. Gut 14 Monate nach dem Start der Bundesregierung stellt Kanzler Merz sein Kabinett neu auf. Auslöser ist der Rücktritt von Unionsfraktionschef Jens Spahn. Der bisherige Kanzleramtschef Thorsten Frey soll an die Spitze der Unionsfraktion wechseln. Seine Nachfolge im Kanzleramt übernimmt Gesundheitsministerin Nina Wagen. Neuer Gesundheitsminister soll CDU-Generalsekretär Carsten Linnemann werden. Außerdem wechselt Philipp Amthor aus dem Digitalministerium als Staatsminister und Bund-Länder-Koordinator ins Kanzleramt. Deutschland durfte die Aufnahmeprogramme für Afghanen nach einer Entscheidung des Bundesverfassungsgerichts nicht pauschal einstellen. Bei Einzelfallentscheidungen müssen die individuellen Belange der Betroffenen berücksichtigt werden. Konkret ging es um das inzwischen beendete Programm Menschenrechtsliste. Geklagt hatte eine afghanische Frau, die mit ihren zwei minderjährigen Söhnen in Pakistan lebt und von Deutschland zunächst eine Aufnahmezusage erhalten hatte. Diese war Ende 2025 zurückgenommen worden.
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2: Das Wetter mit Julia Kersten. Der Norden und Nordwesten startet heute mit einem Mix aus Sonne und Wolken, es bleibt aber trocken. Überall sonst im Land gibt es Sonne satt, der Himmel bleibt klar und der Wind hält sich komplett zurück. Beim Blick aufs Thermometer ist heute alles dabei. Der Norden meldet erfrischende 20 Grad, es bleibt aber warm bei 22 bis 29 Grad. Im Rest des Landes bleibt es wolkenlos. Die Tiefstwerte liegen auf den Nordseeinseln bei milden 16 Grad, weiter südlich kühlt es auf 13 bis 7 Grad ab.
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Nichts anderes zählt, Nothing Else Matters, von der amerikanischen Metalband Metallica war das. Diese Rockballade ist eins ihrer bekanntesten Lieder und war 85 Wochen in die deutschen Singlecharts vertreten. Bevor wir jetzt nochmal zwei deutsche Interpreten hier zum Zuge kommen lassen, möchte ich aber erstmal grüßen. Liebe Grüße gehen an das Personal und alle Gäste ins Percola Eiscafé und ins Michelangelo hier in Bad Hersfeld, in Monis Pizzeria in Obergeis, an Kalle und sein Team von unserem Partnersender German Bassstream, an unseren anderen Partnersender Radio Bär, an alle Hörerinnen und Hörer von German Bassstream, Radio Bär und Fantastic Radio im World Wide Web und da natürlich auch mit extra lieben Grüßen in die Schweiz. Außerdem grüße ich auch alle, die sich über www.fantasticradio.de oder über www.gbs-login.de in unseren Chat eingeloggt haben und da mit uns chatten. Wer von euch dazu auch mal Lust hat, kann sich dort auch kostenlos registrieren und dann so auch dort die anderen Funktionen wie einen zweiten Stream von German Bassstream oder da unter Themen das Forum dort und noch einiges andere mehr mit nutzen. Ja, mit Irgendwo anders aus dem Album Der Film kommen wir nun zu der Berliner Rock-Pop-Band Jennifer Rostock und danach will die aus dem Ruhrgebiet stammende deutsche Band Frieda Gold sehen, wie ihr tanzt. Zeig mir, wie du tanzt, ist ihre erste eigene Single aus dem Jahre 2010.

Der Sommer scheint ja eine gefährliche Angelegenheit zu sein. Die Sonne sticht, die Salatköpfe schießen und der Rasen wird gesprengt. Na, mir sind trotzdem 5 Sommer lieber als ein Winter. Und Sonne, die Sommersonne, Summersun, die hat jetzt die 1986 in Glasgow gegründete britische Popband Texas für euch. Bevor es schon wieder zu regnen anfängt mit It Will Rain, eine Single aus dem Jahre 2011 von dem amerikanischen R&B-Sänger Bruno Mars.

Nach der Coverversion von Without You von dem 1994 verstorbenen Harry Nilsson, die im Original von der britischen Rockband Badfinger ist, gibt's noch mal eine kleine Pause für unsere Verbraucherhinweise.

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When I Need You Most war der größte Hit von dem amerikanischen Sänger und Gitarristen Randy Van Bormer. Und weiter geht's hier jetzt mit dem amerikanischen Musiker Lobo und seinem ebenfalls größten Hit I'd Love You to Want Me aus dem Jahre 1972.

Aus dem Album Shock Value des amerikanischen Musikproduzenten Timbaland ist der Titel Apologize von der amerikanischen Rock-Pop-Band One Republic. Und der Ärger danach, Trouble, ist aus dem Album Parachutes der britischen Pop-Rock-Band Coldplay.

mit dem Titel Everybody Hurts aus dem Album Automatic for the People der amerikanischen Rockband R.E.M. bedanke ich mich für heute bei euch fürs Zuhören und bitte euch mit Stand By Me von dem amerikanischen Rhythm, Blues und Soul-Sänger Bene King, dass ihr mir noch ein paar Minuten eurer Zeit schenkt.

Eine gute Nacht und schöne Träume wünsche ich euch mit einem Wiegenlied. Lullaby von der kanadischen Rockband Nickelback und tschüss, bis zum nächsten Mal, sagt euch damit eure Azubine Vera von Fantastic Radio, dem Gute-Laune-Sender im Netz.

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6: Für die Meldungen im Studio Michael Miem. Die rumänische Luftwaffe hat nach Angaben des Verteidigungsministeriums in Bukarest eine fremde Drohne abgeschossen, die in den Luftraum des NATO- und EU-Landes eingedrungen war. Der Pilot eines F-16-Kampfjets hatte das eingedrungene Objekt über unbewohntem Gebiet mit einer Rakete eliminiert, teilte das Ministerium mit. Über die Herkunft des Flugobjektes machte das Ministerium zunächst keine Angaben. Rumänien hat eine rund 600 Kilometer lange Grenze zur Ukraine. Die Kauflaune der Menschen in Deutschland bleibt angesichts hoher Spritpreise und pessimistischer Einkommenserwartungen schwach. Das Konsumklima verharrt nach einer Studie von Konsumforschern auf niedrigem Niveau. Im Vergleich zum Vormonat ging es erneut leicht zurück. Gründe sind vor allem die schlechteren Einkommenserwartungen und eine zunehmende Sparneigung. Wegen der schweren Waldbrände hat Spanien für die Umgebung der Hauptstadt Madrid und eine weitere Region den Notstand ausgerufen. Zur Bekämpfung der Flammen sollen zusätzliche Einsatzkräfte entsandt werden. Das operative Kommando übernimmt eine militärische Kriseneinheit, die direkt der Regierung untersteht. Durch den Notstand stehen außerdem zusätzliche finanzielle Mittel zur Verfügung. Gut 14 Monate nach dem Start der Bundesregierung stellt Kanzler Merz sein Kabinett neu auf. Auslöser ist der Rücktritt von Unionsfraktionschef Jens Spahn. Der bisherige Kanzleramtschef Thorsten Frey soll an die Spitze der Unionsfraktion wechseln. Seine Nachfolge im Kanzleramt übernimmt Gesundheitsministerin Nina Wagen. Neuer Gesundheitsminister soll CDU-Generalsekretär Carsten Linnemann werden. Außerdem wechselt Philipp Amthor aus dem Digitalministerium als Staatsminister und Bund-Länder-Koordinator ins Kanzleramt. Deutschland durfte die Aufnahmeprogramme für Afghanen nach einer Entscheidung des Bundesverfassungsgerichts nicht pauschal einstellen. Bei Einzelfallentscheidungen müssen die individuellen Belange der Betroffenen berücksichtigt werden. Konkret ging es um das inzwischen beendete Programm Menschenrechtsliste. Geklagt hatte eine afghanische Frau, die mit ihren zwei minderjährigen Söhnen in Pakistan lebt und von Deutschland zunächst eine Aufnahmezusage erhalten hatte. Diese war Ende 2025 zurückgenommen worden.
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7: Das Wetter mit Julia Kersten. Der Norden und Nordwesten startet heute mit einem Mix aus Sonne und Wolken, es bleibt aber trocken. Überall sonst im Land gibt es Sonne satt, der Himmel bleibt klar und der Wind hält sich komplett zurück. Beim Blick aufs Thermometer ist heute alles dabei. Der Norden meldet erfrischende 20 Grad, es bleibt aber warm bei 22 bis 29 Grad. Im Rest des Landes bleibt es wolkenlos. Die Tiefstwerte liegen auf den Nordseeinseln bei milden 16 Grad, weiter südlich kühlt es auf 13 bis 7 Grad ab.
5: So viel zu den Nachrichten und dem Wetter. Wir wünschen allen Hörern weiterhin viel Spaß bei Fantastic Radio.
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6: Mit Michael Miem. Ein großer Waldbrand nordöstlich von Madrid hat bereits rund 13.000 Hektar Fläche zerstört. Nach Angaben der Behörden sind die Flammen weiterhin außer Kontrolle und haben sich deutlich ausgebreitet. Mehr als 500 Einsatzkräfte kämpfen am Boden gegen das Feuer und legen Brandschneisen an, um die Ausbreitung zu stoppen. Unterstützt werden sie von der militärischen Notfalleinheit. Bislang konnten die Einsatzkräfte verhindern, dass die Flammen Ortschaften erreichen. Der Konflikt zwischen den USA und dem Iran droht weiter zu eskalieren. Nach tagelangen Angriffen und Gegenschlägen wurden bei einem iranischen Raketenangriff auf einen Luftwaffenstützpunkt in Jordanien erstmals seit Monaten wieder US-Soldaten getötet. Beide Seiten verschärften daraufhin ihre Drohungen und kündigten weitere Reaktionen an. Diplomatische Bemühungen zur Entspannung sind derzeit nicht erkennbar. Die Sorge vor einer Ausweitung des Konflikts in der gesamten Region wächst unterdessen weiter. Russland hat die ukrainische Hauptstadt Kiew mit zahlreichen ballistischen Raketen angegriffen. Nach Angaben von Präsident Selenskyj handelte es sich um einen der schwersten Raketenangriffe auf die Stadt seit langem. Bei den Angriffen kam mindestens ein Mensch ums Leben, 16 weitere wurden verletzt. In weiten Teilen der Millionenstadt waren Explosionen zu hören. Vielerorts entstanden erhebliche Schäden, heißt es aus der Ukraine. Jens Spahn hat seinen Rücktritt als Vorsitzender der Unionsbundestagsfraktion angekündigt. Der CDU-Politiker begründete seine Entscheidung mit seiner Familie, die für ihn nun an erster Stelle stehe. Spahn war erst seit 14 Monaten Fraktionschef. Wer ihm nachfolgt, ist noch offen. Als mögliche Kandidaten werden unter anderem Thorsten Frey, Carsten Linnemann, Alexander Dobrindt, Günter Krings und Nina Wagen gehandelt. Mehr als drei Wochen nach dem schweren Doppelerdbeben in Venezuela ist die Zahl der Todesopfer auf über 5.000 gestiegen. Mehr als 16.700 Menschen wurden verletzt. Die Behörden rechnen weiterhin mit aufwendigen Hilfs- und Bergungsarbeiten in den betroffenen Regionen. Viele Menschen haben durch die Katastrophe ihr Zuhause verloren. Das Erdbeben zählt zu den schwersten Naturkatastrophen des Landes seit Jahrzehnten.
5: Und nun noch das Wetter.
7: In der Wetterredaktion Julia Kersten. Das Wochenende startet im Norden bewölkt mit kurzen Schauern. Überall sonst bleibt es sonnig und trocken. Erst am Abend gibt es im Südwesten erste Gewitter. Die Werte liegen an den Küsten bei milden 21 Grad, im Norden bis zu 29 Grad, im Süden sogar Spitzenwerte bis zu 32 Grad. Später gibt es fast überall Schauer und Gewitter. In den Nächten kühlt es jeweils auf 18 bis 11 Grad ab. Der Trend für die kommende Woche zeigt, viele Wolken, immer wieder Schauer und Gewitter. Mit 17 bis 12 Grad wird es spürbar kühler.
5: So viel zu den Nachrichten und dem Wetter. Wir wünschen allen Hörern weiterhin viel Spaß bei Fantastic Radio.
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